Gott hat sie verworfen. Wenn doch vom Berg Zion Rettung käme, um Israel zu befreien. Und wenn Gott die Not seines Volkes wendet, dann wird Jakob jubeln und Israel sich freuen.

Ihr werdet die Kraft des Heiligen Geistes empfangen und werdet meine Zeugen sein zu Jerusalem, in ganz Judäa und Samarien und bis an das Ende der Erde.

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3. August. Denn sein unsichtbares Wesen, sowohl seine ewige Kraft als auch seine Göttlichkeit, wird seit Erschaffung der Welt in dem Gemachten wahrgenommen und geschaut. Römer Kapitel 1, Vers 20. Eine Andacht von Bernhard Volkmann. Wer hätte das gedacht? Der Disput über Wissenschaft und Glaube hält schon seit Jahrhunderten an. Immer wieder wird behauptet, dass die Wissenschaft längst gezeigt habe, dass es keinen Gott gibt. Man meint, alles sei natürlich zu erklären. Die Naturwissenschaft kenne die Gesetze und die Zusammenhänge. Die Evolution könne uns erklären, wie das Leben entstanden ist. Wir bräuchten Gott nicht. Vor einigen Jahren gab es zu diesem Thema sogar eine öffentliche Debatte zwischen Richard Dawkins, Autor des Buches Der Gotteswahn, und John Lennox, einem anerkannten Mathematiker und christlichen Apologeten. Isaac Newton war ein bedeutender Naturwissenschaftler in der zweiten Hälfte des 17. und dem beginnenden 18. Jahrhundert. Er hat sich mit der Ausbreitung des Lichts beschäftigt und den Welle-Teilchen-Dualismus erkannt. Auf ihn geht die Erfindung des Spiegelteleskops zurück, mit dem er die Bahnen der Planeten um die Sonne erforschte. Weltweit bekannt ist die Geschichte, der zufolge Newton unter einem Apfelbaum sitzt und ihm ein Apfel auf den Kopf und dann vor ihm zu Boden fällt. Das war der Auslöser für seine Studien zur Gravitation. Er beschrieb als erster die Phänomene der Anziehung zwischen zwei Massen und war auch in der Lage, diese exakt zu berechnen. In Anerkennung seiner naturwissenschaftlichen Leistungen wurde er Präsident der Royal Society, der wichtigsten wissenschaftlichen Einrichtung Europas damaliger Zeit. Für Newton war es selbstverständlich, dass er Gottes Schöpfung erforschte. Überall erkannte er die Weisheit Gottes, besonders in der Gravitation als der entscheidenden Kraft für die Planetenbahnen sah er Gottes Genialität. Folgender Satz zeigt seine tiefe Überzeugung von der Realität Gottes. Wer oberflächlich Physik treibt, kann an Gott glauben. Wer sie bis zum Ende denkt, der muss an Gott glauben. Das gilt auch heute. Frage: Warum müssen sich Naturwissenschaft und Glaube eigentlich widersprechen? Tipp: Es gibt auch heute viele Naturwissenschaftler, die an einen Schöpfergott glauben. Bibellese, Hiob, Kapitel 39. Kennst du die Wurfzeit der Steinböcke? Beobachtest du das Kreisen der Hirschkühe? Zählst du die Monate, die sie erfüllen müssen, und kennst du die Zeit ihres Werfens? Sie kauern sich, lassen ihre Jungen durchbrechen, entledigen sich ihrer Wehen. Ihre Kinder werden stark, wachsen auf im Freien. Sie ziehen hinaus und kehren nicht mehr zu ihnen zurück. Wer hat den Wildesel freilaufen lassen? Und wer hat die Fesseln des Wildlings gelöst, dem ich die Steppe zur Behausung machte und zu seiner Wohnung das salzige Land? Er lacht über das Getümmel der Stadt, das Geschrei des Treibers hört er nicht. Was er auf den Bergen erspäht, ist seine Weide, und allem Grünen spürt er nach. Wird der Büffel dir dienen wollen, oder wird er an deiner Krippe übernachten? Hältst du den Büffel in der Furche an seinem Seil, oder wird er die Talgründe hinter dir hereggen? Traust du ihm, weil seine Kraft so groß ist, und überlässt du ihm deine Arbeit? Kannst du dich auf ihn verlassen, dass er dein Korn heimbringt und das Getreide für deine Tenne einsammelt? Munter schwingt sich der Flügel der Straußenhenne. Ist es die Schwinge des Storches oder des Falken? Denn sie überlässt ihre Eier der Erde und lässt sie auf dem Staub warm werden. Und sie vergisst, dass ein Fuß sie zerdrücken und das Wild des Feldes sie zertreten kann. Sie behandelt ihre Jungen hart, als gehörten sie ihr nicht. War ihre Mühe umsonst? Es erschüttert sie nicht. Denn Gott ließ sie Weisheit vergessen und gab ihr keinen Anteil an der Einsicht. Wenn sie dann aber in die Höhe schnellt, lacht sie über das Ross und seinen Reiter. Gibst du dem Ross die Kraft, bekleidest du seinen Hals mit einer Mähne, bringst du es zum Springen wie die Heuschrecke? Schrecklich ist sein hoheitsvolles Schnauben. Es scharrt in der Ebene und freut sich an seiner Kraft. Es zieht aus den Waffen entgegen. Es lacht über die Furcht und erschrickt nicht und kehrt vor dem Schwert nicht um. Über ihm klirrt der Köcher die Klinge von Speer und Kurzschwert. Mit Ungestüm und Erregung schlürft es den Boden und lässt sich nicht halten, wenn das Horn ertönt. So oft das Horn erklingt, ruft es »Hui« und schon von Weitem wittert es die Schlacht, das Lärmen der Obersten und das Kriegsgeschrei.
schwingt sich Kraft deiner Einsicht der Falke empor, breitet seine Flügel aus für den Südwind, oder erhebt sich auf deinen Befehl der Geier so hoch und baut in der Höhe sein Nest, den Fels bewohnt er und horstet dort auf der Felsenzacke und der Burg. Von dort aus erspäht er Nahrung, in die Ferne blicken seine Augen, seine Jungen gieren nach Blut, und wo Erschlagene sind, da ist er.

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1: Als sie in eines von Omas köstlichen Brötchen biss, drehte Libby den Kopf, damit sie die Männer an einem anderen Tisch sehen konnte. Sie waren alle größer als Ricks. In diesem Augenblick nahm Bates ein großes Stück Fleisch, schnitt eine Scheibe ab und ließ den Rest auf seinem Teller. Erneut dachte Libby an Elsa. »Bitte«, Libby sprach, ohne nachzudenken. Als Bates aufschaute, schluckte Libby ihre Worte hinunter. Hier in der eleganten Hauptkajüte konnte sie nicht für jemand anders um Essen bitten. Doch Libby dachte an die Familienfeier der Meyers. Für jeden einen Hering, und der eine, den ich nicht aß, wanderte ins Glas zurück. Libby starrte auf alle Teller. Diese Kartoffeln, dieses Stück Fleisch. Auf Deck würden sich die Menschen auf diese Leckerbissen stürzen, als wäre es ein Festessen. Wenig später stellte der Kellner 13 Desserts in einem Kreis um Libby hin. 6 der Nachtische wurden in großen schmalen Gläsern serviert, die übrigen 7 waren Obstkuchen, Puddinge und Eiscremes. Alle Schalen waren allein für sie. Früher hätte Libby von allem ein bisschen probiert. Nun dachte sie stattdessen an Elsa. Familie Meyer hatte eine lange geräucherte Wurst dabei. Libby hatte gesehen, wie Herr Meyer sorgfältig Scheiben abgeschnitten hatte. Am vorigen Abend war nur noch ein kleines Stück Wurst übrig geblieben. »Ich werde mit Oma sprechen«, entschied Libby. Am anderen Ende der Kajüte standen Tische, die Libby nicht sehen konnte. Sobald Papa ihr die Erlaubnis gab, den Tisch zu verlassen, sprang Libby von ihrem Platz auf. Langsam ging sie an den Menschen vorbei, die sie noch nicht gesehen hatte, und betrachtete alle genau. Plötzlich erblickte sie einen Spazierstock mit einem goldenen Griff. »Ah«, Libby stand still. Doch der Herr, dem der Stock gehörte, war bestimmt nicht Ricks. Enttäuscht wandte sich Libby ab. Dann blieb ihr geübtes Künstlerauge an einem Mann hängen, der ihr den Rücken zuwandte. Die Haarfarbe stimmte. Die Art, wie er da saß, schien ihr vertraut. Während Libby ihn beobachtete, nahm er vom Kellner eine Barttasse entgegen. Wer auch immer dieser Passagier war, er brauchte diese Spezialtasse, um den Schnurrbart über dem Kaffee zu halten. Wie eine Katze, die sich an eine Maus heranschlich, pirschte Libby sich heran. Als sie das Gesicht des Mannes sah, fühlte sie sich bestätigt. Ricks. »Ich werde ihm folgen«, entschied Libby. »Ich werde herausfinden, wo seine Kajüte ist. Dann kann Caleb ihn im Auge behalten.« Augenblicke später schaute der Mann auf. Als sich ihre Blicke trafen, war sie sich einer weiteren Sache sicher. »Ich kann hier nicht stehen bleiben und ihn anstarren. Er wird genau wissen, was ich vorhabe.« Langsam entfernte sich Libby. Auf der anderen Seite der Haupttür der Kajüte hielt sie an und blickte zurück. Der Mann, der wie Ricks aussah, beobachtete sie immer noch. »Ich werde mich zu einer anderen Tür schleichen«, entschied Libby. Doch als sie die Tür auf der anderen Seite des Saals erreichte, war der Mann verschwunden. Libby zitterte. »Ich war so nah dran. Innerhalb einer Minute habe ich ihn verloren.« Erneut verstand sie, was Jordan mit einem zittrigen Herz gemeint hatte. »Was, wenn dieser Mann wirklich Ricks ist und Jordan vielleicht in diesem Augenblick eine Falle stellt?« Libby versuchte, ihre Angst beiseite zu schieben und dachte, sie würde sich besser fühlen, wenn sie mit Calebs Großmutter sprach. Auf dem Weg zur Küche lief sie Caleb in die Arme. »Ich habe Ricks gesehen«, raunte sie ihm zu. Aber ich habe ihn verloren. Er hat gemerkt, dass ich ihn beobachtet habe und ist durch die andere Tür entwischt. Er war im Speisesaal? Fragte Caleb. Ja, und er hat eine Barttasse benutzt. Gibt es irgendeinen Grund, einen falschen Schnurrbart zu tragen, außer als Tarnung? Erwiderte Libby. Caleb zuckte mit den Schultern. Vielleicht will er herausfinden, ob der Schnurrbart anderen Leuten gefällt. Aber wenn er wie Riggs aussah, werde ich gleich das gesamte Deck absuchen. Ich kann an Orte gehen, wo du nicht hin darfst. Libby ging weiter zur Schiffsküche, um Oma aufzusuchen. Samson lief hinter Libby her. Calebs Großmutter hatte grauweißes Haar, das zurückgekämmt und zu einem Knoten auf ihrem Kopf zusammengebunden war. Lachfältchen umgaben ihre Augen und ließen sie jung aussehen. Sie warf Samson einen Blick zu und sagte, »Du kommst mir nicht in meine schöne, saubere Küche.« So nah beim Eingang wie möglich ließ Samson sich auf sein Hinterteil fallen. Er neigte den Kopf und schien darauf zu warten, dass etwas für ihn abfiel. »Oma, ich habe eine Freundin«, begann Libby. »Eine Freundin unter den Deckpassagieren und du willst essen.« Libby starrte Oma erstaunt an. »Woher weißt du das?« »Weil Caleb dasselbe tut. Auf jeder Reise findet er einen Freund. Einer, der normalerweise am Verhungern ist.« Oma hatte bereits ein Tuch aus dem Schrank genommen, das sie auf dem Tisch ausbreitete und mit dicken Brotscheiben und Käse füllte. »Obst«, meinte sie. »Deine Freundin braucht vor allem Obst.« Aus einem Fass in der Vorratskammer nahm Oma einen Apfel. Einen der Äpfel, die Libby sonst nur zu einem leckeren Gericht verarbeitet auf ihrem Teller vorfand. Oma verknotete das Tuch an den vier Ecken zu einer Tasche und überreichte alles Libby. »Pass auf, sei vorsichtig«, warnte Oma. »Lass die anderen Deckpassagiere nicht sehen, was du tust.« Das musste mein Libby nicht zweimal sagen. Vorsichtig versteckte sie die Tasche unter ihrer Jacke und ging an Deck. Als sie sich Familie Meyer näherte, hörte sie sie singen. In Libbys Steppdecke gekuschelt, saß Elsa auf dem Holzstoß. Frau Meyer machte Libby auf dem Schrankkoffer Platz und Herr Meyer stand daneben. Ohne ihr Singen zu unterbrechen, lächelte die Familie Libby an. Heute schien Elsa noch blasser als sonst zu sein. Doch ihre Augen strahlten, als sie mit ihren Eltern ein Lied nach dem anderen sang. Obwohl sie auf Deutsch sangen, kam Libby ein Lied vertraut vor. Dann erkannte sie die Melodie. »Eine feste Burg ist unser Gott.« Noch nie hatte Libby das Lied mit so viel Ausdruckskraft gesungen gehört. Libby lehnte sich zu Elsa hin und schob ihr unauffällig die Tasche hin. Elsa schaute überrascht auf. »Danke«, sagte sie sanft. »Vielen, vielen Dank.« »Ich muss jetzt gehen«, sagte Libby. Sie wollte ihrer Freundin Gelegenheit zum Essen geben. So stand sie auf und entfernte sich. Auf halbem Weg zum nächsten Deck besann sie sich. »Ich habe vergessen, Elsa zu erzählen, dass wir in 2 Tagen in Reed's Landing sein werden.« Libby machte kehrt. Als sie um die Ecke in der Nähe der Familie bog, sah Libby, dass Elsa vom Holzstoß geklettert war. Elsa hatte die Tasche auf den Schrankkoffer gelegt und das Essen in 3 Portionen aufgeteilt. Schnell zog sich Libby zurück. »Das nächste Mal muss ich mehr bringen. Genug für alle 3.« Aschenputtel. Auf dem ganzen Weg zum Texas Deck hinauf musste Libby an Familie Meyer denken. Trotz ihres harten Lebens bestand eine Wärme zwischen ihnen, eine Wärme, die sie zusammenschweißte. Elsas Gesicht hatte gestrahlt, als bedeuteten ihr die Worte der Choräle alles. Sangen sie Choräle, um neuen Mut zu fassen? Libby konnte sich ihre Gefühle nicht erklären. Sie scheinen einander immer so nah, dachte Libby, wie eine richtige Familie. Als sie ihren Vater in seiner Kajüte fand, setzte sich Libby neben ihn an den großen runden Tisch. Sie erzählte ihm von Herrn und Frau Meier und Elsa und sagte dann, »Ich wünschte, wir könnten auch eine solche Familie sein, Papa.« Papa schaute sie überrascht an. »Libby, wir sind eine solche Familie. Weißt du nicht mehr, wie du dir eine Gib-nie-auf-Familie gewünscht hast?« Libby konnte sich noch gut daran erinnern, doch das war nicht das, was sie meinte. »Ich wünschte, Mama wäre hier. Ich wünschte, wir könnten lachen und singen und beisammen sein.« Zu Libbys Verlegenheit wurde ihre Stimme von Tränen erstickt. Tief in ihrem Innern sehnte sie sich immer noch nach ihrer Mutter. Manchmal vermisste Libby ihre Mutter so sehr, als wäre sie erst gestern gestorben und nicht schon vor 4 Jahren. Papa nahm Libby in die Arme. »Ich vermisse sie auch, Libby. Ihr Verlust schmerzt mich immer noch. Ist es das, was du empfindest, Libby?« Mit dem Kopf an Papas Brust gelehnt, nickte Libby. »Deine Mama war eine besondere Frau, Libby. Einzigartig. Genauso wie du.« Libby lehnte sich zurück, um ihrem Vater in die Augen blicken zu können. »Ich bin wie Mama?« »Mehr als du denkst, Libby.« »Inwiefern bin ich wie Mama?« Nun wurde Libby neugierig. »Nun, das Offensichtlichste ist dein Haar. Die hübsche rotbraune Farbe. Ein tiefes Rot mit goldenen Strähnen. Und deine dunkelbraunen Augen. Aber das ist nicht alles. Du hast ein gewisses Temperament.« »Was für eins, Papa?« »Eins, das dich wieder aufstehen und weitermachen lässt, wenn du niedergeschlagen bist. Erinnerst du dich an den Abend, an dem wir zum ersten Mal wieder zusammen waren?« Libby nickte. Während 4 langer Jahre hatte sie ihren Papa nur gelegentlich gesehen. Er hatte das Gefühl gehabt, dass Libby noch zu jung war, um ohne Mama auf einem Dampfschiff zu leben. Papa blickte ihr direkt in die Augen. »An jenem Abend hast du zu mir gesagt, Papa, ich will eine Gib-nie-auf-Familie. Ich möchte eine Familie, die zusammenhält, auch wenn es schwierig ist.« »Diese Familie sind wir?« fragte Libby. »Genau. Auch wenn wir nur zu zweit sind. Wir halten zusammen, auch in schwierigen Zeiten.« »Papa, erzählst du mir mehr von Mama?« Papa lächelte. »Wann immer du möchtest. Erst musst du von ihrer Geheimsprache erfahren.« »Mama hatte eine Geheimsprache?« fragte Libby. »Erinnerst du dich daran, als du in St. Louis den Laufburschen gemacht hast? Ich habe dir zugezwinkert.« Libby erinnerte sich deutlich daran. Dieses lange, langsame Zwinkern hatte ihr das Gefühl gegeben, dass Papa stolz auf sie war. »Das war Teil der Geheimsprache deiner Mutter. Sie hat gleich nach unserer Hochzeit mit dem Zwinkern angefangen. Manchmal wollte sie mir in aller Öffentlichkeit sagen, ich liebe dich.« »Und das hat sie getan?« »Sie war immer zu einem Spaß aufgelegt. Einmal war sie am anderen Ende des Zimmers und jemand war zwischen uns.« Da erinnerte sich Libby an jene Situation. »Mama hat ganz langsam gezwinkert. Eine Dame namens Blakely war dort.« »Eine Dame, die sehr auf Anstand und Korrektheit bedacht war«, sagte Papa. »Frau Blakely hatte die allerbesten Manieren. Ihr Mann war damals Miteigentümer der Christina.« »Mama wollte dir ausgerechnet in Gegenwart von Frau Blakely sagen, ich liebe dich?« Libbys Papa lachte, als er sich daran zurückerinnerte. »Deine Mama hat mir zugezwinkert. Ich habe sie gesehen und zurückgezwinkert. Frau Blakely hat mich nicht gesehen, doch sie hat deine Mutter bemerkt. Sie fragte, haben Sie etwas im Auge, Frau Norstadt?« »Oh ja, ich fürchte schon, hat deine Mutter geantwortet. Sie konnte nicht sagen, dass sie Liebe im Auge hatte. Libby kicherte. Aber sie hat dir den ganzen Nachmittag zugezwinkert. Plötzlich war es enorm wichtig für Libby, mehr zu erfahren. Papa, inwiefern bin ich noch wie Mama? Papa nahm sie fester in den Arm. Wenn du lächelst, sehe ich sie lächeln. Wenn du lachst, höre ich sie lachen, sagte Papa sanft. Aber du bist auch selbst eine besondere Person. Was meinst du damit? Fragte Libby. Und inwiefern bin ich wie Mama? In den schwersten Zeiten hob deine Mutter den Kopf und warf ihre langen Haare zurück, genauso wie du. Sie sagte, wir gehen weiter. Sie schwamm gegen den Strom, auch wenn es schwierig war. Mehr als einmal hatte Libby am Fenster der Kapitänskajüte gestanden und hinuntergeschaut. Sie mochte es jedes Mal, wenn sie sah, wie der Bug der Christina das Wasser durchschnitt. Es war nicht einfach, gegen den Strom zu fahren. Stromabwärts, ja, das war einfach für die Kielboote und Flöße, die auf dem Fluss verkehrten, wenn er eisfrei war. Doch bevor die Dampfmaschine erfunden wurde, war es schwierig, stromaufwärts zu fahren. Deine Mutter war mutig, Libby. Wenn etwas schiefgelaufen war oder wenn ich Angst hatte, war sie mutig. Mutig sein, das ist genau das, was ich brauche, dachte Libby, wie schon mehrmals zuvor. Papa, fragte sie, wie hat Mama Mut bekommen? Echter Mut kommt von Gott, antwortete Papa einfach. Gott war ihr sehr wichtig. Er könnte auch mir wichtig sein. Libby dachte an die Worte zurück, die ihr so real erschienen waren im dunklen Raum im Innern des Dampfers. Trotz ihrer schrecklichen Angst erinnerte sie sich gern an diesen besonderen Augenblick. Bedeutet dies, Gott so zu kennen, wie Mama ihn gekannt hat? Wie Papa ihn jetzt kennt? Dann schob Libby ihre Gedanken beiseite. Ich brauche Gott nicht im Alltag, nur wenn ich verzweifelt bin. Nach dem Unterricht am darauffolgenden Morgen nahm Libby Stifte und Papier und ging in den Bereich, wo Passagiere der ersten Klasse sich bewegen konnten. Als sie in Chicago lebte, hatte Libby Zeichenunterricht genommen und sie übte, wann sie nur konnte. Eines Tages werde ich Künstlerin, sagte sich Libby. Doch heute musste sie sich noch um etwas anderes kümmern. Wenn Rix vorbeispaziert, sehe ich ihn sofort. Neben der Reling ließ Libby sich aufs Deck fallen. Von hier aus konnte sie die Uferlandschaft bewundern und gleichzeitig alle Passagiere im Auge behalten. Zuerst skizzierte Libby die Bäume, an denen sie vorbeifuhren. Einige davon hatten die kleinen hellgrünen Blätter des frühen Frühlings. Dann kam ein kleines Mädchen mit ihren Eltern auf das Deck heraus. Bald begann Libby, das Kind zu zeichnen. Eine Linie hier, eine Linie da. Innerhalb kürzester Zeit nahm das kleine Mädchen Gestalt an. Libby begutachtete ihre Zeichnung und war zufrieden. Nur noch ein paar dünne Locken um ihr Gesicht herum. Als Libby das Bild auf Armlänge vor sich hielt, ging der Vater des Mädchens hinter ihr vorbei. »Wie gut Sie unsere Tochter getroffen haben«, lobte er. »Bitte, können wir es Ihnen abkaufen?« »Abkaufen?« Libby war überrascht, dass jemand Geld bezahlen würde für das, was sie gezeichnet hatte. Doch der Mann zog seine Frau herüber, damit auch sie sich das Bild anschaute. »Es ist wunderschön«, rief sie aus. »Machen Sie das für alle Passagiere?« Libby schüttelte den Kopf. »Nur für Ausgewählte. Ihre Tochter ist mir beim Spielen aufgefallen.« »Es sieht genau so aus wie Sie«, meinte die Mutter. »Es wäre ein reizendes Andenken an unsere Reise.« »Bitte«, sagte der Vater erneut, Lassen Sie es uns kaufen. Er griff in seiner Tasche nach Geld. Wäre das genug? Fragte er, als er Libby eine kleine Goldmünze in die Hand drückte.
2: Genug? Libby starrte das Geld an. Er will mir so viel zahlen?
1: Dann riss sie sich zusammen und lächelte so, wie sie es oft vor dem Spiegel geübt hatte.
2: Danke, das ist in Ordnung so, antwortete sie. Danke, dass Ihnen meine Zeichnung gefällt.
1: Bitte signieren Sie das Bild, bat die Mutter schnell.
2: Signieren? Wie macht man das? Fragte sich Libby.
1: Dann erinnerte sie sich trotz ihrer Aufregung an ein Bild im Haus ihres Lehrers. Libby nahm den Stift nochmals zur Hand und fügte ihren Namen hinzu. Libby Norstadt, 1857. Als sie die Zeichnung der Mutter überreichte, platzte Libby beinahe vor Freude.
2: »Ich hab's geschafft. Ich hab's tatsächlich geschafft. Ich habe eine Zeichnung verkauft.«
1: Die Familie entfernte sich, und als Libby hochschaute, stand Caleb vor ihr. Sie hatte keine Ahnung, wann er an Deck gekommen war.
2: »Hast du das gesehen?« fragte Libby ihn. »Ich kann es kaum glauben.«
3: »Aber ich...«
1: Calebs blaue Augen blickten begeistert.
3: »Ich habe deine Zeichnung gesehen, und sie war gut, echt gut.«
1: Sein Lob verschlug Libby die Sprache.
2: »Wenn Caleb etwas sagt, meint er es auch so. Vielleicht werde ich wirklich eines Tages Künstlerin.«
3: »Und weißt du was?« fragte Caleb. »Ich habe das Gefühl, dass deine Zeichenkünste uns dabei helfen werden, Jordans Familie zu befreien. Ich weiß zwar noch nicht wie, aber lass uns darüber nachdenken.«
1: Erst dann besann sich Libby. Sie war so ins Zeichnen vertieft gewesen, dass sie ganz vergessen hatte, nach Ricks Ausschau zu halten. Nachdem die Christina in La Crosse, Wisconsin angelegt hatte, fragte Libby Elsa, ob sie mit ihr spazieren gehen wolle. Elsa erklärte sich sofort einverstanden und Samson folgte ihnen die Anlegeplanke hinunter. In der Nähe der Stelle, wo die Flüsse Black River und La Crosse River in den Mississippi flossen, fand Libby einen Stock, den sie für Samson warf.
3: »Hol ihn, Samson!«
1: Der Hund sprang in die Luft und fing den Stock mit dem Maul. Als Samson den Stock zurückbrachte, warf Libby ihn erneut weg. Schon bald übernahm Elsa das Spiel und warf den Stock für Samson. Jedes Mal, wenn er ihn zurückbrachte, legte Samson den Stock vor Elsas Füße und wartete, bis sie »guter Hund« sagte. Da sie es für Samson schwieriger machen wollte, warf Libby den Stock das nächste Mal viel weiter als zuvor. Der Wurf war jedoch nicht mehr zielgerichtet und der Stock landete im kalten, dunklen Wasser des Mississippi. Sofort rannte der Hund hinterher. Am Flussufer hielt er die Vorderpfoten zusammen und tauchte ins Wasser. Schnell paddelte er zum Stock und nahm ihn ins Maul. Als Samson Libby den Stock brachte, lachte sie.
2: »Du bist definitiv nicht wasserscheu.«
1: Diesmal warf sie den Stock absichtlich in den Fluss. Erneut fischte Samson den Stock heraus, wobei er das Schwimmen im eiskalten Wasser zu genießen schien.
3: »Machen wir es noch schwieriger«, meinte Caleb, als er zu ihnen stieß. »Das gefällt Samson.«
1: Am Flussufer fand Caleb einen Ast, der angespült worden war. Nachdem er ihn Samson gezeigt hatte, warf er ihn mit Schwung ganz weit hinaus.

Neufundländer. Hochseekapitäne halten Neufundländer auf ihren Schiffen, um Menschen zu retten, falls jemand über Bord fällt. Bald brachte Samson den Ast zurück und legte ihn Caleb zu Füßen. Eine Weile ließ Caleb Samson schwimmen und der Hund spielte wie ein Kind im Wasser. Schließlich holte Calebs leiser Pfiff ihn zurück. Obwohl Elsa einen Pullover und eine Jacke trug, waren ihre Lippen blau vor Kälte. Sie umarmte sich selbst, um sich gegen den beißenden Frühlingswind zu schützen. Als sie Elsas blasse Wangen sah, wurde Libby unwohl zumute. »Lass uns zurückgehen«, schlug sie vor. Je weiter sie nach Norden reisten, desto mehr schien die Kälte Elsa zuzusetzen. Doch Elsa konnte sich nirgends aufwärmen. Die Menge der Deckpassagiere versperrte ihr den Weg zum Ofen im Raum auf dem Hauptdeck. Als sie die enge Stelle erreichten, wo sich Familie Meyer aufhielt, benutzte Elsa Libbys Steppdecke, um sich Kopf und Schultern zu bedecken. Nur ein Teil ihrer blonden Haare und ihr allzu weißes Gesicht waren zu sehen. Wenn sie sprach, klapperte sie vor Kälte mit den Zähnen. »Ich bringe Elsa zum Ofen in der Hauptkajüte«, dachte Libby. Dann fiel ihr ein, dass jener Ofen nur für Passagiere der ersten Klasse bestimmt war. Doch Libby verwarf den Gedanken. »Papa hat Mut erwähnt. Vielleicht ist es mutig, Elsa dorthin zu bringen.« Die Sorge um ihre Freundin erleichterte ihr die Entscheidung. »Elsa ist nur ein Mensch. Es ist ja nicht so, dass ich alle 150 Deckpassagiere einlade.« »Komm«, sagte Libby, »ich bringe dich zur Hauptkajüte. Da gibt es einen Ofen, an dem du dich wärmen kannst.« Elsa zögerte. »Aber Libby, das ist für Leute, die den vollen Fahrpreis bezahlen.« »Na und?« gab Libby zurück. Elsa wirkte verlegen. »Wir haben nicht den vollen Fahrpreis bezahlt. Nicht einmal den vollen Preis für die Fahrt auf dem Deck. Vater bezahlt dafür, indem er Holz trägt.« »Ich weiß, ich weiß.« Libby war dabei, als sie an Bord kamen. »Ich kann Elsa trotzdem zur Hauptkajüte mitnehmen«, dachte sie. »Niemand wird es je erfahren.« »Glätte dein Kleid«, befahl sie Elsa. »Verhalte dich so, als wüsstest du, was du tust.« »Das gefällt mir nicht, Libby. Mir geht's gut hier auf dem Deck. Deine Decke hilft sehr.« Ohne ein weiteres Wort ging Libby auf die breite Treppe zu, die sich auf der Vorderseite des Dampfers befand. Halb ängstlich und halb sehnsüchtig legte Elsa die Steppdecke beiseite und folgte Libby. In der Hälfte teilte sich die breite Treppe in zwei schmalere Treppen auf. Elsa ging auf dem dicken roten Teppich wie Aschenputtel zum Ball. Als sie das Kesseldeck erreichten, öffnete Libby die Doppeltür zur Hauptkajüte. Sie hatte sich an den ungewöhnlich schönen Raum gewöhnt, doch Elsa stand mit großen, ehrfurchtsvollen Augen am Türeingang. »Dieser eine Raum ist beinahe so lang wie der ganze Dampfer«, rief sie aus. Nun, zwischen den Mahlzeiten, war der Raum aufgeteilt. Auf der einen Seite gab es einen Teil mit Teppich, wo ein paar Frauen im Kreis saßen und sich unterhielten. Wenn sie nicht explizit darum gebeten worden waren, wurde von den Männern erwartet, dass sie sich am anderen Ende aufhielten. Dieser Teil des Holzbodens war nicht mit Teppich bedeckt, wegen der Männer, die beim Tabakspucken den Spucknapf verfehlten. Riesige Ölgemälde hingen an den langen Seiten des Saals. Wie ein Falter, der vom Licht angezogen wurde, fühlte sich Elsa zu diesen Bildern hingezogen. »Hierher«, sagte Libby, um damit ihre Freundin zum Ofen auf der Damenseite zu lotsen. Doch Elsa hatte vergessen, dass sie sich aufwärmen wollte. Ohne auf Libby zu hören, steuerte sie direkt auf das nächste Gemälde zu. Beim ersten Bild blieb Elsa stehen und blickte nach oben. »Oh«, hauchte sie. Dann ging sie zum zweiten Bild und bestaunte es.

0: »Schön, schön«, rief sie mit einem starken Akzent. Da bemerkte Libby, dass eine Frau Elsa anstarrte, sich dann nach vorne beugte und eine zweite Frau am Arm berührte. Als sich beide Frauen nach Elsa umdrehten, wusste Libby, dass sie in Schwierigkeiten waren.
1: »Elsa«, sagte Libby leise, »vergiss die Bilder. Los, geh zum Ofen und stell dich neben ihn.«
0: Stattdessen eilte Elsa weiter zum nächsten Bild. Libby sah, wie die zweite Frau eine dritte anstieß, dann eine vierte. Bald waren die Blicke der ganzen Gruppe auf Elsa gerichtet. Als sie sich Libby zuwandte, bemerkte Elsa die Frauen. Sie wurde ganz rot im Gesicht.
1: »Lass uns gehen, Libby«, flüsterte sie.
0: Libby war froh, dass sie gehen konnten, doch es war bereits zu spät. In diesem Augenblick ging Herr Bates auf dem Gang zwischen dem Frauen- und dem Männerteil vorbei. Eine der Frauen gab dem ersten Offizier ein Zeichen. Obwohl Libby nichts verstehen konnte, wusste sie genau, was sie sagten. Libby ging so schnell, wie sie es wagen konnte, zur großen Haupttür, Elsa dicht hinter ihr. Bates holte sie an der Tür ein.
2: »So, so, Fräulein Libby«, sagte er. »Denken Sie, dass Sie die Regeln brechen dürfen, nur weil Sie die Tochter des Kapitäns sind?«
0: Elsa errötete noch stärker. »Sie versteht es«, dachte Libby, und das beschämte sie noch mehr. Ohne etwas zu sagen, eilten Libby und Elsa die Treppe mit dem roten Teppich hinunter. Nach der Pracht der Hauptkajüte erschienen der Schmutz und das Gedränge auf dem Hauptdeck noch schlimmer. »Das war wohl kein Mut«, dachte Libby. »Jetzt, da Elsa weiß, wie Passagiere der ersten Klasse wohnen, ist es noch schlimmer, ein Deckpassagier zu sein.« Dann hatte Libby eine Idee.

0: Eifersucht. Ich werde Papa fragen, ob Elsa an unserem Unterricht teilnehmen kann, teilte Libby Oma am nächsten Morgen mit. In Papas Kajüte ist ihr wenigstens einen halben Tag lang warm. Dann wurde ihr klar, Elsa liest Deutsch. Wie bringe ich ihr wohl Englisch bei?
1: Beginne wie mit Jordan, riet Oma ihr. Teste, ob sie das englische Alphabet kann.
0: Erneut nahm Libby Essen in einem Tuch mit, das sie sich unter die Jacke steckte.
2: Danke, Oma.
0: Sie beugte sich zur älteren Frau hinunter und gab ihr einen flüchtigen Kuss auf die Wange. Als Libby das Essen ablieferte, setzte sie sich, um mit Elsa etwas zu besprechen.
1: Caleb und ich haben jeden Tag Schule. Mein Papa unterrichtet uns. Würdest du gerne mit uns in den Unterricht kommen?
0: Diesmal war Elsa auf der Hut, was Libbys Ideen anging. Sie wollte nichts mehr davon wissen, irgendwo hinzugehen, wo sie nicht dazugehörte, nur um sich aufzuwärmen. Ihr Stolz war zu groß.
2: Stolz? Fragte sich Libby.
0: Oder ein freier Geist? Was es auch war, Libby wollte es nicht zerstören.
2: Ist dein Vater, der Kapitän, denn einverstanden? Fragte Elsa vorsichtig.
1: Papa sagt, bring Elsa zur Schule. Wenn sie will, bringen wir ihr bei, Englisch zu lesen und zu schreiben.
2: Englisch?
0: Ein Lächeln breitete sich auf Elsas blassem Gesicht aus. Zu ihren Eltern sagte sie etwas in schnellem Deutsch. Herr Meier hörte zu und nickte zustimmend.
1: Geh ruhig. In Amerika musst du mehr Englisch verstehen.
2: Ja.
0: Auch Frau Meier schien dafür Verständnis zu haben. Du lehrst es uns. Als Libby ihre Freundin aus dem Gedränge auf dem Deck führte, fühlte sich Elsas Hand kalt an, doch ihr Gesicht leuchtete aufgeregt. Kapitän Norstad war noch nicht in seiner Kajüte. Caleb saß mit Jordan an einer Seite des Tisches. Libby und Elsa setzten sich ihnen gegenüber. Elsa kannte das englische Alphabet bereits gut. Während Libby sich fragte, was sie als nächstes tun sollte, hörte sie Caleb zu. Er zeigte auf Samson, der vor der Tür lag.
1: Hund,
0: sagte Caleb. Er sprach jeden Buchstaben deutlich aus.
1: H-U-N-D. Hund.
0: Sorgfältig schrieb er die Buchstaben in Druckschrift auf eine Tafel. Auf einer anderen Schiefertafel schrieb Jordan das Wort ab. Da entschloss sich Libby, dasselbe zu tun. Sie zeichnete Caleb und zeigte auf ihn.
1: Junge. J-U-N-G-E.
0: Junge, wiederholte Elsa, dann schrieb sie das Wort von Libby ab. Bald begann Libby, schwierigere Begriffe zu zeichnen. Zum Beispiel ihren Vater mit seiner Kapitänsmütze auf dem Kopf.
1: Kapitän, schrieb sie.
0: Als Caleb ihm lauter einfache Wörter beibrachte, unterbrach Jordan ihn.
1: Ich will schreiben meinen Namen.
0: Caleb sprach Jordan langsam und deutlich aus, dann schrieb er den Namen auf. Sobald Jordan seinen Vornamen schreiben konnte, wollte er seinen Nachnamen, Parker, schreiben können. Erneut schrieb Caleb den Namen für ihn. Als Jordan alles abgeschrieben hatte, hielt er seine Schiefertafel hoch. Stolz zeigte er ihnen, was er gemacht hatte.
1: Jordan Parker, las er laut vor, als könnte er kaum glauben, was er sah.
0: Plötzlich begann er zu lachen.
1: Ich wünschte, mein Daddy und meine Mama mich jetzt sehen könnten.
0: Von seiner Begeisterung angesteckt, lachte Elsa auch. Sie so glücklich zu hören, erwärmte Libby das Herz.
2: Es war gut, Elsa hierher zu bringen, dachte Libby.
0: Das ist wahrscheinlich die Art von Mut, die Papa gemeint hat. Doch da blickte Caleb über den Tisch zu Elsa hinüber. Als sehe er sie zum ersten Mal, studierte Caleb ihr Gesicht.
2: Obwohl sie so dünn war, besaß sie eine besondere Schönheit. Hier, wo sie nicht vor Kälte mit den Zähnen klapperte, sah Libby ihre weißblonden Haare und tiefblauen Augen in einem neuen Licht.
0: »Du bist jetzt frei?« fragte Elsa Jordan.
2: Jordan wurde steif. Unsicher, was er sagen sollte, blickte er zu Caleb hinüber. Caleb antwortete an seiner Stelle, »Elsa, was glaubt deine Familie in Bezug auf Sklaverei?«
0: »Mein Vater sagt, niemand soll Sklave sein.«
2: Elsa imitierte ihren Vater und schlug mit der Hand auf den Tisch.
0: »Ach«, sagte er, »niemand sollte unfair behandelt werden.«
2: Elsas blaue Augen blitzten schelmisch. Sie sprach Jordan direkt an.
0: »Dann hast du also Angst davor, mir zu erzählen, dass du davongelaufen bist?«
2: Jordan blickte ihr in die Augen.
0: »Angst nicht, aber ich wünschte, dass du es nicht wissen musst.«
2: »In meinem Land?« Elsa zuckte mit den Schultern, als wüsste sie genauso, was es hieß, arm zu sein und unfair behandelt zu werden.
0: »Meine Familie hat es verlassen. Wir hoffen auf etwas Besseres.«
2: Caleb lehnte sich vor.
0: »Elsa, wenn deine Familie ins Minnesota-Territorium geht, wo werdet ihr dann leben?«
2: »Mein Vater will Land finden in der Nähe von Red...« versuchte sich Elsa an den Namen zu erinnern.
0: »Red Wing«, half Caleb ihr schnell.
2: »Eine Ortschaft oberhalb vom Lake Pepin. Dann werden wir dich wiedersehen. Nachdem ihr von Bord gegangen seid, meine ich. Die Christina hält oft in Red Wing.«
0: »Oh ja, tatsächlich?«
2: Ein ungutes Gefühl drehte Libby den Magen um. Es gefiel ihr nicht, wie Caleb Elsa anschaute.
0: »Hat er das vor, Elsa öfter zu sehen?«
2: Diese Vorstellung gefiel Libby ganz und gar nicht. Sie wünschte sich, sie hätte Elsa nicht in Papas Kajüte gebracht. Nun würde Caleb sie immer sehen, wenn sie Schule hatten. Ein flaues Gefühl breitete sich in Libbys Magengrube aus. Manchmal, wenn sie dieses Gefühl hatte, musste sie sich übergeben. Nun war ein Gedanke der Auslöser für dieses flaue Gefühl.
0: »Es ist in Ordnung, wenn Elsa und Caleb miteinander befreundet sind. Aber was, wenn er sie wirklich mag?«
2: Während des Unterrichts an diesem Nachmittag sprang Caleb unvermutet von seinem Platz am Tisch auf.
3: »Wir sind fast da! Reed's Landing, wir kommen!«
2: Das Dorf lag am südlichen Ende des Lake Pepin. Libby und die anderen folgten Caleb zum Fenster. Sie konnten bereits die Schaufelraddampfer ausmachen, die im offenen Wasser vor Reed's Landing festgemacht waren. Libby begann, die Dampfschiffe zu zählen.
0: »Es sind mindestens 10«, rief sie aus. »Werden wir das Rennen gegen all diese Dampfer antreten?«
3: »Wahrscheinlich gegen mehr«, antwortete Caleb. »Einige warten in Wabasha.«
2: Wabasha war das Dorf direkt südlich von Reed's Landing. Zu Libbys Überraschung schien Caleb ziemlich unbekümmert über die große Konkurrenz. Er freute sich einfach auf die Wettfahrt. Reed's Landing war auf 3 Seiten von hohen Klippen umgeben und schien dadurch wie von einer Hand gehalten zu werden. Auf der 4. Seite befand sich der Fluss. Sobald die Anlegeplanke ausgefahren wurde, gingen Libby, Caleb und Elsa von Bord der Christina. Während sie am Ufer entlang gingen, betrachtete Libby alle Dampfschiffe ganz genau. Einige hatten eine große Strecke zurückgelegt. Zum Teil kamen sie von Cincinnati oder anderen Orten entlang des Ohio-Flusses. Doch nichts konnte Libby davon überzeugen, dass irgendeins davon, nicht einmal die großen, neueren Dampfer, so schön wie Papas Dampfschiff war. Bald gingen die 3 eine steile Straße hinauf. Auf einem hohen Hügel bot sich ihnen eine gute Sicht auf die Hausdächer und Hotels und bis hinaus zu den Dampfern mit den hohen Schornsteinen, die Libby so sehr mochte.
1: »Hätte ich doch nur meine Farben dabei«, dachte sie.
2: Falls sie Zeit hatte, wollte sie zum Zeichnen allein hierher zurückkommen. Von einer früheren Reise her wusste Caleb, dass es weiter flussaufwärts einen Ausguck noch näher am Fluss gab.
1: »Möglicherweise müssen wir noch lange warten, bis das Eis weg ist«, meinte er.
2: Libby wusste, dass der Versuch, durchs Eis zu fahren, gefährlich war. Normalerweise war der Fluss oberhalb und unterhalb 2 Wochen vor dem See eisfrei.
1: »Woher wissen die Kapitäne, wann es sicher ist, den See zu durchqueren?«, fragte sie.
2: »Sie wissen es nicht immer.« Caleb zeigte auf eine schmale Linie zwischen dem Flussufer und dem Eis. »Wenn der Fluss zu steigen beginnt, wird diese Fläche größer. Manchmal versuchen Dampfer durchzukommen, aber das Wasser ist nicht tief genug. Wenn der Wind dreht, kann der Dampfer vom Eis zerschmettert werden.«
1: Caleb klatschte zur Demonstration in die Hände.
2: Eine leichte Brise spielte mit Elsas weißblonden Haaren. An der frischen Luft hatten sich ihre blassen Wangen rosa gefärbt.
1: »Sie ist wunderschön.«
2: Erneut regte sich Eifersucht in Libby. Auf dem Rückweg beachtete sie die großen Dampfschiffe, die Seite an Seite am Flussufer festgemacht waren, kaum. Ein Gedanke setzte sich in ihrem Kopf fest.
1: »Ist Caleb etwa in Elsa verliebt?«
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0: Es ist 9 Uhr.
1: Guten Morgen, werte Zuhörer am Radio Friesland. Ich begrüße Sie zu den Kurznachrichten heute am Montagvormittag, den 3. August. Am Mikrofon Bettina Wiebe. Der Tagesvers: Erkennet, dass der Herr Gott ist. Psalm 100, Vers 3.
2: Das Wetter.
1: Heute ist es vormittags stark bewölkt. Nachmittags gibt es Schauer und einzelne Auflockerungen. Es weht ein böig auffrischender Nordostwind. Die Temperatur beträgt aktuell 22 Grad und steigt im Laufe des Tages auf 29 Grad an. Regendaten: Ypernay 15 mm.
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1: Mitteilung: Parkplatz. Ab heute ist der Parkplatz vor dem Supermarkt aufgrund von Betonierungsarbeiten gesperrt. Bitte nutzen Sie stattdessen den Parkplatz vor der Livreria oder den Parkplatz vor der Kasse und Repuestos mit Zufahrt über die Straße Pioneros, Hauptstraße. Vielen Dank für Ihr Verständnis. Gezeichnet: Udo Bergen. Soweit die Kurznachrichten für heute am Montag. Auf Wiederhören.

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das Thema für heute Abend. Das beschäftigt sich mit etwas, was heute regelrecht Trend ist. Nämlich die Frage der Ökologie oder die Frage der Umwelt. Also, als ich mit meinem Studium angefangen hatte an der Universität in Basel, da war das auch schon sehr in aller Munde, was mich dann unter anderem dazu gebracht hat, auch Ökologie an der Universität zu studieren. Natürlich, Ökologie an der Universität hat jetzt nicht so sehr viel mit christlichem Glauben zu tun, weil das ist eine Mischung aus geisteswissenschaftlichem und naturwissenschaftlichem Studiengang. Damals empfand ich das als eine sehr wichtige Sache, empfinde das heute auch noch als eine wichtige Sache. Und eigentlich fand ich es damals schade, dass das ganze Thema der Ökologie so stark dann politisiert worden ist und bis heute ja auch noch wird, wo man fast den Eindruck hat, die Frage der Ökologie, das ist eine Sache der Atheisten oder der linksorientierten Menschen oder eben der Wähler der Grünen. Und eigentlich müssten wir doch sagen, als Christen ist Ökologie gerade unser persönliches Thema. Wir sind da doch alle am nächsten dran, würde ich einmal sagen. Denn ein Mensch, der Gott nicht kennt, hat auch keinen richtigen, gesunden Bezug zur Natur. Ist jetzt mal meine Behauptung. Denn das kann ganz schnell dahin kommen, dass ich entweder die Natur lediglich ausbeute, wie das in der Phase der industriellen Revolution gewesen war. In der industriellen Revolution ging es bloß, Geld verdienen, produzieren, was mit der Umwelt passiert ist, vollkommen egal. Da kümmerte es kein Mensch. Da wurden die Ressourcen ausgebeutet, da wurde die Umwelt vernichtet und belastet und noch viele Menschen sind dran gestorben. In vielen Ländern ist das ja sogar bis heute der Fall. Wir sind ja in Deutschland eher ein Land, was sehr sensibel ist, was ökologische Probleme angeht, weltweit. Weshalb Umwelttechnologie aus Deutschland ja auch weltweit verbreitet wird. Und manche erinnern sich, na manche eben nicht, kommt darauf an, wie lange ihr in Deutschland wohnt. Aber in Deutschland in den 50er, 60er Jahren, Ruhrgebiet, das war ja bekannt dafür von der schwarzen Luft und den verseuchten Flüssen. Da, alle, die damals im Ruhrgebiet gewohnt haben, die wussten, deine Wäsche kannst du nur in der Wohnung trocknen, nicht draußen. Wenn du sie draußen trocknest, ist sie wieder schmutzig. Das war so, ich erinnere mich dann noch so an Bilder, ich meine, es war an Mitte der 80er Jahre, als der damalige Bundesumweltminister Töpfer dann das erste Mal durch den Rhein geschwommen ist. Allerdings im Neoprenanzug, ne? Alles zu. Und damit wollte er sagen, der Rhein ist wieder sauber. Also so ganz sauber auch nicht, aber man konnte wenigstens durchschwimmen, ohne zu sterben. Ne? Weil vorher waren alle Industrieabfälle, alles in den Rhein rein. Ne? Die Fische, zum großen Teil gestorben. Und heute kann man da sogar noch wieder angeln. Also ob ich die Fische essen würde, weiß ich auch noch nicht so genau heute, aber angeln kann man, es leben wieder welche drin. Also da sehen wir riesige Veränderungen. Vor ein paar Jahren war ich in Indien. Ich steige da aus in Neu-Delhi und ich habe irgendwie den Eindruck, werde ich krank? Das kratzt mir so im Hals und im Rachen. Und mit der Zeit habe ich gemerkt, das ist die Luftverschmutzung. Ich bin dann hinterher weitergefahren nach Hyderabad, mehr in den Süden von Indien, auch Riesenmetropole, rund 25 Millionen Einwohner, also gar nichts vergleichbar mit Deutschland. Ne? Da ist ja Berlin selbst eine kleine Stadt dagegen. Aber die Luft da, erschreckend. Ich war in einer Gemeinde, da wohnten die Leute neben Industriegebäuden. Die Hälfte der Gemeinde hat Atemprobleme. Weil mit Umweltverschmutzung und Umweltschutz ist das mit Indien weit, weit zurück. Das sind eher so Situationen, wie wir sie uns vorstellen können, vielleicht vor 100 Jahren in Deutschland. Und gerade bei solchen Fragen, da glaube ich, dass wir als Christen herausgefordert sind, weil wir wissen, dass die Natur eben nicht nur einfach eine Sache ist, nicht nur eine Sache, die wir ausbeuten können für unseren persönlichen Vorteil, sondern dass die Natur, dass diese Welt eine Schöpfung Gottes ist. Und das gibt ja auch einen ganz anderen Blickwinkel dafür. Wenn ich etwas als Geschöpf oder Schöpfung Gottes betrachte, gehe ich anders damit um, als wenn ich davon ausgehe, das ist einfach bloß Materie, das ist ganz egal, das gehört keinem, damit kann ich tun, was ich will. Insofern glaube ich, dass wir gerade als Christen herausgefordert sind, da auch eine Stellungnahme zu geben, die sich abgrenzt gegenüber einer rein materialistischen Auffassung der Natur. Aber ich glaube genauso, dass wir als Christen dazu berufen sind, uns abzugrenzen gegen eine Vergöttlichung der Natur. Das finden wir nämlich heute manchmal im Bereich der Ökologie. Das müssen wir genauso gut Nein sagen, weil die Natur ist nicht göttlich.

göttlich. Die Natur ist auch nicht heilig, sie ist auch nicht perfekt. Wir leben ja in einer gefallenen Schöpfung, die eben nicht so ist, wie Gott sie sich ursprünglich gedacht hat und es gewollt hat. Und in Deutschland sind wir bei einheimischen Deutschen, die so im Trend leben, diese Gefahr viel größer als die Ausbeutung. Das ist eine ganz große Sensibilität, wenn man heute irgendetwas durchsetzen will, sei es höhere Benzinpreise oder eine teurere Jeans, dann kannst du das in jedem Fall mit einem ökologischen Argument. Das trifft jeden in seinem Gewissen, dann kann man alles auch teurer, selbst wenn es gar nicht ökologisch ist, aber du verkaufst es als solches. Also mit ökologisch alles, musst du nur in den Supermarkt gehen. Entweder Bio oder Öko oder sonst irgendwas, kostet dann doppelt so viel und jetzt hast du ein gutes Gewissen. Und da müssen wir sagen, das ist auch nicht, was wir als Christen vertreten. Sondern wir als Christen vertreten ja, diese Natur ist Schöpfung Gottes. Also erster Punkt. Aber diese Schöpfung Gottes ist dem Menschen untergeordnet. Da würden die meisten ökologisch interessierten Menschen heute nicht zustimmen. Wir lesen das schon in der Schöpfungsgeschichte. Ich kann das gerade mal vorlesen. Da steht ja, als der Mensch geschaffen wird am sechsten Tag, 1. Mose Kapitel 1, Vers 24, und Gott sprach, die Erde bringe lebendige Wesen hervor nach ihrer Art. Vieh, Gewürm und Tiere der Erde nach ihrer Art. Und es geschah so. Und Gott machte die Tiere der Erde nach ihrer Art und das Vieh nach seiner Art und alles Gewürm des Erdbodens nach seiner Art. Und Gott sah, dass es gut war. Und Gott sprach, lasst uns Menschen machen nach unserem Bild, uns ähnlich. Die sollen herrschen über die Fische im Meer und über die Vögel des Himmels und über das Vieh und über die Erde, auch über das Gewürm, das auf der Erde kriecht. Also was hier ganz deutlich mit drin steht, ist, der Mensch soll, und zwar noch in der guten Schöpfung vor dem Sündenfall, über diese Natur, auch die belebte Natur, herrschen. Und herrschen bedeutet, ich kann auch diese Natur für meine Interessen benutzen, gebrauchen, verändern. Also diese Natur ist geschaffen nicht vollkommen als Selbstzweck, sondern sie ist geschaffen als Lebensumwelt des Menschen. Hätte es keinen Menschen gegeben, hätte es keine Erde gegeben. Hätte es keinen Menschen gegeben, hätte es keine Tierwelt gegeben. Das ist die biblische Perspektive. Und das zeigt uns dann ganz deutlich, so wie man das früher formuliert hat, der Mensch die Krone der Schöpfung, oben sozusagen darauf. Und diese Perspektive ist eine ganz andere als diejenige, die uns heute in der Ökologie vermittelt wird. In dem Großteil der ja weltlich geprägten Ökologie geht es darum, dass der Mensch lediglich ein Teil dieser belebten Natur ist, dass die Tiere nicht dem Menschen untergeordnet sind, sondern sind gleichberechtigte Brüder und Schwestern des Menschen. Da merken wir, da kommt es manchmal auch zu ganz seltsamen Entwicklungen. Dann wird gesagt, hier darfst du das nicht bauen, weil da ist eine seltene Krötenart. Und jetzt wird gesagt, diese Krötenart hat genauso viel Rechte und Werte, wie der Mensch sie hat. Manchmal werden die Interessen der Menschen sogar über die eines Tieres gestellt. Also da gibt es beispielsweise in den letzten Jahren große Diskussionen darüber mit Wildschweinen. Darf man die jagen? Gab es ja jetzt die Schweinepest und dann wurde dann gesagt, ja, jetzt muss man die töten, weil die übertragen die Schweinepest. Und dann kamen gleich ökologisch engagierte Menschen und sagten, nein, ihr könnt doch jetzt nicht die Tiere töten. Da habe ich von der Zeit lang mit einem christlichen Jäger gesprochen. Also weiß ja nicht, ob für euch auch jemand so ein Jagdinteresse hat. Aber der hat mir dann gesagt, ja eben, dass viele dieser Regeln, die von ökologischen Bewegungen umgesetzt werden, zum Schaden der Landwirte sind. Weil dann sagt er, weil es jetzt keine Feinde der Wildschweine gibt, vermehren sich die Wildschweine vollkommen ungeregelt. Und wenn dann kein Jäger sie abschießt, dann sind Wildschweinherden von 50 bis 100 Schweinen, die verwüsten ein ganzes Feld an einem Tag. Aber du kannst nichts gegen sie tun. Und der Staat will das. Oder es gibt ja eine große Begeisterung vieler Ökologieorientierten, dass endlich in Deutschland wieder Wölfe leben. Wo man sagt, also früher waren die Leute froh, dass sie keine Wölfe gehabt haben, weil dann die Wölfe, genauso wie damals wie heute, die wollen natürlich was fressen. Und Wölfe sind in erster Linie Fleischfresser. Also es gibt ja auch manche, die wollen Wölfe zu Veganem erziehen. Aber das klappt meistens nicht. Und was machen die Wölfe? Für die ist ja viel einfacher. Du frisst da ein paar Schafe, die den Bauern gehören, als du jagst hinter irgendwelchen Rehen her. Die Rehe laufen weg, viel anstrengender. Die sind alle schon schön im Pferch, die können gar nicht weglaufen. Gehst du rein, frisst dich voll, das war's.
Also wir sehen heute Aspekte, wo Tiere einen ganz besonderen Wert bekommen, der dann abgemessen wird gegen das Interesse des Menschen und manchmal sogar darüber gestellt wird. Manche Dinge, die uns heute schwer verständlich sind. Also wenn ihr in Umweltvorschriften nachlest, zum Beispiel, falls ihr bei euch im Garten Probleme habt mit Maulwürfen. Also wenn ich das noch richtig im Kopf habe, ist, du kannst für das Töten eines Maulwurfs Strafen bis zu 20.000 Euro bezahlen. Also wenn einer da ist, der das anzeigt, ne? Maulwürfe. Jetzt bin ich auch nicht dafür, Maulwürfe einfach zu töten. Das ist ja vor allem verboten, das ist ja illegal und so. Aber wenn du eine Omi zusammenschlägst oder beraubst, da gibt es höchstens eine kleine Ermahnung mit 10 Sozialstunden. Tötest du den Maulwurf, bis zu 20.000 Euro Strafe. Also was ich damit einfach sagen will, ist, weil manche Leute sehr, sehr stark auf diese ökologischen Aspekte achten, sind sie sehr, sehr stark in den Vordergrund geschoben, wird sehr, sehr stark damit argumentiert. Und an vielen Stellen ist es so, dass Mensch und Tier auf eine Stufe gestellt werden, manchmal sogar der Mensch unter das Interesse der Tiere oder der Natur. Woher kommt das? Das liegt natürlich an der Evolutionstheorie. Denn die Evolutionstheorie sagt ja, dass der Mensch eben nicht Ergebnis eines Schöpferaktes Gottes ist, sondern dass der Mensch eine zufällige Entwicklung aus dem Tierreich ist. Und der Mensch wird vielleicht auch mal untergehen. Und jetzt sagt man, das, was erhalten bleiben muss, das ist die Evolution, das ist die Natur. Und der Mensch, also ich habe sogar schon gelesen von Ökologen, die sagen, der Mensch ist ein Parasit. Der schadet. Am besten wäre es, wenn es den Menschen nicht mehr gäbe. Dann würde die Natur sich frei entfalten und dann wäre alles viel besser und friedlicher als der Mensch, der sich gegen alles durchsetzt. Und da merken wir, das ist eine Einstellung, die wir als Christen so nicht vertreten können. Der Mensch ist nicht ein Parasit, er ist nach dem Bilde Gottes geschaffen, mit den negativen und positiven Seiten. Und der Mensch soll über die Tiere herrschen, haben wir da gelesen. Also das ist die eine Seite. Der Mensch ist nach biblischer Auffassung über die Natur gestellt. Das bedeutet aber gleichzeitig auch, wenn wir im nächsten Kapitel weiterlesen, nämlich Kapitel 2, dann lesen wir ab Vers 15, und Gott der Herr nahm den Menschen und setzte ihn in den Garten Eden, damit er ihn bebaue und bewahre. Also hier ist ein Auftrag an den Menschen, er soll den Garten im Auftrag Gottes verwalten und auch bewahren. Also verwalten bedeutet ja, er kann ihn nutzen, er muss ihn pflegen. Verwalten bedeutet gleich mehrere Sachen. Das bedeutet nämlich auch, dass ich mir im Bewusstsein bin, ich bin nicht der Eigentümer dieser Welt. Und dann gehe ich ja anders damit um. Also juristisch, wisst ihr ja, gibt es einen Unterschied zwischen Eigentümer und Besitzer. Also wenn ich das richtig im Kopf habe, ist das so, wenn du eine Wohnung mietest, dann bist du der Besitzer, aber du bist nicht der Eigentümer. Und mit einem Eigentum gehst du normalerweise anders um, als mit etwas, was du nur geliehen hast. Also hoffe ich doch mal. Im Normalfall, also manche Leute machen es genau falsch herum, die sagen, was mir nicht gehört, mache ich kaputt und was mir gehört, pflege ich. Nein, eigentlich sollte es eher so sein, wenn dir etwas gehört, dann kannst du damit machen, was du willst, das gehört dir ja. Wenn du etwas leihst, dann solltest du besonders vorsichtig damit umgehen, weil es ja jemandem anders gehört und du bist rechenschaftspflichtig demjenigen, dem es gehört. Und genau das ist unsere Position mit der Welt, in der wir leben. Alles, was du hast, ist eine Leihgabe Gottes. Und für alles, was du hast, wird Gott von dir Rechenschaft fordern. Was hast du damit gemacht? Also das ist ja eine Perspektive, die gilt sowohl für unser Eigentum, dann ist ja uns vollkommen klar, alles, was wir an Eigentum haben, dein Haus, was du hast, oder dein Auto, wirst du nicht mit in den Himmel nehmen können. Das bleibt alles auf der Erde. Du hast es von Gott geliehen bekommen, anvertraut bekommen, für die Zeit, die du hier auf der Erde lebst. Und genauso gilt es auch für die Natur. Die Pflanzen oder Tiere sind uns gegeben, wir können sie nutzen, aber sie gehören eigentlich Gott. Keiner von uns kann irgendein Tier schaffen, sondern du kannst die Tiere sich vermehren lassen, das ja. Aber wir können kein Leben schaffen, wir können auch keine Tiere schaffen, sondern das Leben schafft ja Gott. Wir können diese Tiere hinterher nutzen für unsere Zwecke. Und jetzt sollen wir sie so nutzen, dass wir sehen, dieses Tier ist Eigentum Gottes und nicht unseres. Es ist auch eine Schöpfung Gottes. Das heißt, die Tiere haben auch einen Wert an sich. Es ist nicht nur so, dass sie wie Steine sind oder wie Wasser sind, sondern Tiere sind Geschöpfe Gottes. Wir lesen im Alten Testament, auch Tiere haben eine Seele, kein Geist. Also der Geist ist ja das, was uns mit Gott in Verbindung bringt, aber es wird von den Tieren auch von einer Seele gesprochen. Also sie haben Empfinden, also viele Tiere haben Empfinden, wir merken, sie haben Schmerzen oder Hunger oder sonst irgendwie etwas.
Und dann sollen wir sie entsprechend behandeln, nicht auf einer Augenhöhe mit dem Menschen. Wir dürfen sie nutzen, aber sie haben auch einen Wert an sich und sie gehören uns nicht. Wir haben sie für die Verwaltung und sie gehören Gott. Und dieser Gedanke der Verwalterschaft, so könnte ich das sagen, das ist ja genau, was dem Adam gegeben ist, so sollten wir auch an die Natur und so sollten wir auch an unseren Besitz herangehen. Das spielt eine wichtige Rolle. Im Alten Testament gibt es übrigens auch ein paar Stellen, die uns so in die Nähe von Tierschutz bringen. Also wir sagen, das ist ja hier so wie Tierschutz. Also da beispielsweise schlage ich hier mal auf aus den Sprüchen, und zwar Sprüche 12, Vers 10. Sprüche 12, Vers 10. Der Gerechte erbarmt sich über sein Vieh, das Herz der Gottlosen aber ist grausam. Also die Sprüche sind ja in jedem Spruch ist dann was anderes. Aber hier eine ziemlich deutliche Aussage, der Gerechte erbarmt sich über sein Vieh. Der Ungerechte, der ist grausam, also der Gottlose. Hier wird ganz deutlich gesagt, bist du fromm, dann merkt es das Vieh im Stall. So könnte man es sagen. Und das sollte auch tatsächlich so sein. Das heißt, wer mit Tieren oder Pflanzen umgeht, dann ist auch, wie du mit ihnen umgehst, also nicht nur, wie du mit Menschen umgehst, sondern auch hier deutlich, wie du mit dem Vieh umgehst. Oder wir haben ja diese Aussage, dem Ochsen, der da drischt, sollst du das Maul nicht verbinden. Das kommt ja im Neuen Testament als für die Entlohnung der Ältesten, zitiert Paulus das im 1. Timotheusbrief. Es kommt aber aus dem Alten Testament als Tierschutzvorschrift. Das heißt, wenn der Ochse für dich arbeitet und drischt, dann sollst du ihm auch zu fressen geben, was er braucht. Du kannst nicht deinen Ochsen arbeiten lassen und ihm nicht zu fressen geben. Das ist eine Tierschutzvorschrift, die wir heute genauso anwenden können. Bist du Bauer oder gehst du mit Tieren um, dann gib ihnen das, was sie brauchen, wenn die Tiere für dich arbeiten oder du dadurch dein Geld verdienst. Also auch das schränkt ein unsere Verfügungsgewalt über die Tiere.

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1: Manche Leute würzen ihre Sprache gerne mit Flüchen. Sie halten das für besonders echt oder authentisch und merken häufig gar nicht mehr genau, was sie da eigentlich sagen. Zu fast jeder Feststellung oder Aussage kommt ihnen irgendein Fluch in den Sinn. Auch Menschen, über die sie sich ärgern, bekommen schnell ihr Fett weg. Jesus fordert auf, seine Worte sensibel und bewusst zu wählen. Irgendwann wird Gott jeden Menschen für alle seine dummen Worte zur Rechenschaft ziehen. Zitat: Ich sage euch aber, dass die Menschen Rechenschaft geben müssen am Tag des Gerichts von jedem nichtsnutzigen Wort, das sie reden. Aus deinen Worten wirst du gerechtfertigt werden und aus deinen Worten wirst du verdammt werden. Matthäus 12, Verse 36 und 37. Einige Leute neigen auch zum entgegengesetzten Extrem. Sie segnen alles und jeden, der ihnen in den Weg kommt. Alles ist immer toll und super. Solche Leute wirken zuweilen etwas skurril und abgehoben, aber man mag sie. Denn wer hat schon ernsthaft etwas dagegen, wenn man reichlich Zustimmung und Beifall bekommt, vorgeblich sogar noch von Gott? Auch in der evangelischen Kirche hat man sich zwischenzeitlich fast durchgehend auf Segnen verlegt. Ermahnungen und Warnungen kommen zumeist eben nur schlecht an. Folglich segnet man lieber auch Verhaltensweisen, die Gott eigentlich als Sünde betrachtet. Scheidungen und Wiederheiraten beispielsweise werden dann ebenso gesegnet wie alle anderen Formen des Zusammenlebens. Andere hoffen beim Segnen eher auf die Kraft des positiven Denkens. Häufige optimistische Worte und Gedanken sollen das Erwünschte quasi magisch herbeireden. Die Worte selbst üben Macht aus und bestimmen dann die Realität, so hofft man. Gelegentlich funktioniert diese Form der Selbstmanipulation sogar. Manche Christen haben

0: eine geradezu magische Vorstellung von ihren eigenen und auch von fremden Worten. Sie meinen, ähnlich wie bei den Schöpfungsbefehlen Gottes im ersten Kapitel der Genesis, hätte auch jede ihrer eigenen Aussagen eine innewohnende, unabänderliche Wirkung. Glücklicherweise ist das nicht so. Wie viel Leid würde sonst infolge falscher Worte über alle Christen kommen und auch über den Rest der Welt? Gott weiß, dass manche Worte einfach dumm und unüberlegt waren. Natürlich sollte man trotzdem genau darauf achten, was man sagt und was man nicht sagt. Wer den Mund hält, bewahrt sein Leben. Wer ihn aufreißt, dem droht Verderben. Sprüche 13, Vers 3. Auch in der Bibel wird zuweilen gesegnet und geflucht. Von Menschen und von Gott. Bei Gott ist das allerdings immer wohl überlegt und nicht nur aus einem momentanen Impuls heraus. Gott segnet die Stammväter, Israel oder die Menschen, die sich auf ihn verlassen. Zu Abraham sagt er beispielsweise: Und ich will dich zu einem großen Volk machen und will dich segnen und dir einen großen Namen schaffen und du sollst ein Segen sein. Ich will segnen, die dich segnen und verfluchen, die dich verfluchen. Und in dir sollen gesegnet werden alle Geschlechter auf Erden. 1. Mose 12, Verse 2 und 3. Allen, die Gott folgen wollen, spricht er bereitwillig seinen Segen zu. Zitat: Gelobt sei Gott, der Vater unseres Herrn Jesus Christus, der uns durch ihn mit dem ganzen geistlichen Segen aus der Himmelswelt beschenkt hat. Epheser 1, Vers 3. Auch Christen können einander den Segen Gottes zusprechen, der natürlich nur dann wirksam wird, wenn Gott sich mit diesem Wunsch identifiziert. Paulus segnet auf diese Weise die Gläubigen in Rom. Der Gott der Hoffnung aber erfülle euch mit aller Freude und Friede im Glauben, dass ihr immer reicher werdet an Hoffnung durch die Kraft des Heiligen Geistes. Römer 15, Vers 13. Die hebräischen und griechischen Begriffe für Segen, hebräisch Beracha, griechisch Eulogia, haben ein weites Bedeutungsspektrum. Je nach Kontext können sie als rühmen, preisen, danken, gut reden, jemanden Gutes sagen, Fruchtbarkeit oder Lebenskraft übersetzt werden. Segen ist die vielfältige Zuwendung Gottes in leiblicher sowie in geistlicher Hinsicht. Der Segen Gottes umfasst Stärkung, Schutz, Nahrung, materielle Versorgung, Sündenvergebung, geistliches Wachstum, Heilung und Frieden. Im Kern meint Segnen etwas Gutes über jemanden aussprechen, jemanden etwas Positives wünschen. Der Fluch ist dann ziemlich das Gegenteil davon. Wer flucht, wünscht jemanden etwas Böses. Das Hebräische Ara wird zumeist mit verfluchen oder bestrafen übersetzt. Im Neuen Testament finden sich vor allem die Begriffe Anathema, was so viel bedeutet wie Gottes Macht zur Strafe ausgeliefert sein, und Katara, was mit Fluch oder Ermahnung wiedergegeben werden kann. Die Bedeutung von Fluch und Segen steht natürlich immer in direktem Zusammenhang mit der Macht des Sprechenden. Worte repräsentieren nur die Kraft desjenigen, der sie ausspricht. Wenige Worte Gottes können ein ganzes Universum in Existenz rufen. Worte Jesu können einen Menschen gesund machen und ihm die Sünden vergeben. Worte eines mittelalterlichen Königs entschieden häufig über Leben und Tod. Wenn ein einfacher Mensch segnet oder flucht, hat das nur so viel Macht, wie Gott demjenigen zugesteht. Segen oder Fluch haben keine magische, von der Person losgelöste Wirkkraft. Viele Worte, die heute ausgesprochen werden, wirken nur, weil Menschen ihnen Bedeutung beimessen, sich vor ihnen fürchten oder ihnen vertrauen. Dadurch lassen sich Personen verführen, entmutigen oder irritieren. Deshalb mahnt Gott, seine Worte sorgsam zu wählen. Mit derselben Zunge preisen wir Gott, unseren Vater, und mit ihr verfluchen wir die Menschen, die in Gottähnlichkeit geschaffen sind. Aus ein und demselben Mund geht hervor Lobpreis und Fluch. Meine Brüder und Schwestern, das darf nicht sein. Jakobus 3, Verse 9 und 10, vergleiche Sprüche 15, Vers 4 und Sprüche 18, Vers 21. Selbst Gottes Flüche haben oftmals nur eine begrenzte, von ihm selbst bestimmte Reichweite. Wenn Gott eine Strafe ausspricht, beendet er sie gewöhnlich auch wieder. Wenn er die Sünden der Väter bis in die dritte und vierte Generation strafen will, ist danach Schluss für ihn. 2. Mose 34, Vers 7. Wenn ein Mensch innerlich umkehrt und nach Vergebung sucht, dann verzichtet Gott immer wieder auf seinen Fluch oder seine angedrohte Strafe. Jona Kapitel 3. Obwohl Gott segnet, zieht er die Zusage gelegentlich zurück, wenn sich die entsprechenden Menschen von ihm abwenden, wie bei seinem Volk Israel oder der christlichen Gemeinde. 4. Mose, Kapitel 14, Hebräer 6, Verse 4 und folgende. Von bösen Wünschen anderer Menschen ist der unter dem Schutz Gottes stehende Christ glücklicherweise weitgehend frei. Sie müssen keine Angst vor den bösen Worten anderer Menschen haben, weil auch in dieser Frage Gott das letzte Wort hat. Wenn Gott segnen will, dann können auch alle negativen Flüche von Menschen nichts daran ändern. Den Segensworten anderer Menschen sollte ein Christ immer mit einer gehörigen Portion Skepsis gegenübertreten. Manche Menschen wünschen vollkommen ehrlich Gutes. Viele verfolgen damit aber auch eine eigennützige Absicht. Sie suchen nach Vorteilen, Anerkennung, Freundschaft, Anhängern und so weiter. Verkäufer und Politiker lernen regelrecht, andere Menschen mit schönen, lobenden Worten für ihre eigenen Zwecke zu verführen. Deshalb werden Christen schon in der Bibel vor zu vielen schmeichelhaften und zu positiven Worten gewarnt. Hesekiel 13, Vers 10, Matthäus 7, Vers 15 und 2. Timotheus 4, Vers 3. Viele Segnungen Gottes, die sich wirklich schön anhören, sind in der Bibel für ganz spezielle Personen gedacht und nicht für jeden, der auch gerne beschenkt werden will. Es ist ein Missbrauchsversuch, alles Positive der Bibel auf sich zu beziehen und gleichzeitig aber Gottes Mahnungen und Warnungen großzügig zu ignorieren. Nicht jeder an Abraham, Mose oder Petrus gerichtete Segen ist auch automatisch für jeden heute lebenden Christen gedacht. Außerdem ist biblischer Segen durchaus auch an Bedingungen gebunden, beispielsweise Einsicht, Treue und Vergebungsbereitschaft. Matthäus 6, Vers 14. Die Vergebung der Sünden ist für den gedacht, der seine Situation vor Gott ehrlich bekennt und wirklich nach Vergebung sucht. Sie ist an keine besondere Leistung gebunden. Dann aber fordert Gott auch, weitere Schritte zu gehen. Das ist für ihn eine notwendige und logische Konsequenz. Zitat: Denn wie der Leib ohne Geist tot ist, so ist auch der Glaube ohne Werke tot. Jakobus 3, Vers 26, vergleiche Galater 5. Wer wirklich den Schaden der Sünde und die Weisheit Gottes erkannt hat, sollte sich freiwillig auf die Lebensprinzipien Gottes einlassen. Aus Liebe zu ihnen droht Gott seinen Kindern auch schmerzhafte Ermahnungen an, wenn sie sich zu ihrem Schaden zu sehr vom göttlichen Leben entfernen. Hebräer 12, Vers 6. Ermutigende und segnende Worte anderer Menschen trösten, bauen auf und ermutigen. Jeder wird diese Erfahrung schon im eigenen Leben gemacht haben. Wenn solche Worte ehrlich gemeint sind, sollte man sich an ihnen freuen und sie in Erinnerung behalten. Es ist auch wichtig, gute Worte nicht nur zu hören, sondern sie selbst weiterzugeben, wie der Mann aus Sprüche 16, Vers 24. Freundliche Worte sind wie Honig, süß für die Seele und für den Körper gesund. Oder die Frau aus
1: Es ist 11 Uhr und 45 Minuten.
2: Guten Tag, werte Zuhörer am Radio Friesland. Ich begrüße Sie zu den Mittagsnachrichten heute am Montag, den 3. August. Am Mikrofon Bettina Wiebe. Der Tagesvers: Erkennet, dass der Herr Gott ist. Psalm 100, Vers 3.
3: Das Wetter.
2: Während es heute noch dicht bewölkt ist, gibt es morgen und am Mittwoch einen Mix aus Sonne und Wolken. Dabei muss an allen Tagen mit Gewittern gerechnet werden. Die Höchstwerte sinken von 29 Grad heute auf 25 Grad am Mittwoch. Heute weht ein böig auffrischender Wind aus dem Nordosten.
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2: Mitteilung Parkplatz. Ab heute ist der Parkplatz vor dem Supermarkt aufgrund von Betonierungsarbeiten gesperrt. Bitte nutzen Sie stattdessen den Parkplatz vor der Livreria oder den Parkplatz vor der Kasse und Repuestos mit Zufahrt über die Straße Pioneros, Hauptstraße. Vielen Dank für Ihr Verständnis. Gezeichnet Udo Bergen.

0: Rundfahrt Chaco. Das Bildungskomitee lädt die Mitglieder herzlich zu einer institutionellen Studienreise ein. Datum 18. bis 21. August. Orte zu besuchen: Museum, Baumwollindustrie, Käsefabrik, Strahlenzentrum und weitere Betriebe in Menno, Fernheim und Neuland. Das Bildungskomitee übernimmt die Reise- und Unterkunftskosten. Die Reise findet bei einer Mindestanzahl von Teilnehmern statt. Anmeldungen und Fragen bis heute, den 3. August, bei der Sekretaria 0986 304 600, gezeichnet Randy Penner, SEF. 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
0: Aregua wird bis September zur Erdbeerhauptstadt. Wie Ultima Hora berichtet, zieht die traditionelle Erdbeermesse in Aregua bis Ende September Besucher aus dem ganzen Land an. Entlang der Avenida de la Candelaria bieten Produzenten frische Erdbeeren sowie zahlreiche Spezialitäten wie Desserts, Liköre, Eis, Empanadas und Pralinen an. Nach Angaben der Händler sind besonders die Wochenenden gut besucht. Neben den Verkaufsständen erwartet die Besucher auch ein abwechslungsreiches Kulturprogramm mit Musik und Unterhaltung für die ganze Familie. Die Messe soll zugleich die regionalen Erdbeerproduzenten unterstützen. Der historische Stadtpark Plaza Uruguaya wird aufgewertet. Nach Angaben von La Nación gilt die Plaza Uruguaya in Asunción als der älteste öffentliche Garten Paraguays und zählt zu den bedeutendsten historischen Grünanlagen Asunciones. Seit mehr als 150 Jahren ist sie auch ein Ort der Erholung, der Kultur und des gesellschaftlichen Lebens. Der Park beherbergt zahlreiche Denkmäler und alte Baumarten, die an die Geschichte des Landes erinnern. Derzeit wird die Plaza umfassend saniert. Dennoch wurde der Stadtpark am Samstag im Rahmen geführter Rundgänge wieder für Besucher geöffnet. Während den Führungen lernen Besucher die Geschichte der Plaza Uruguaya und die Restaurierung historischer Laternen und Parkbänke kennen. Mitarbeiter der paraguayischen Hafenverwaltung schicken Hilfsgüter nach Venezuela. Nach dem schweren Erdbeben in Venezuela haben Beschäftigte der paraguayischen Hafen- und Schifffahrtsverwaltung ANNP eine Hilfsaktion gestartet. Wie die Tageszeitung OI berichtet, sammelten sie im Rahmen der Initiative Hoffnung für Venezuela haltbare Lebensmittel, Trinkwasser, Kleidung und Tierfutter für die Betroffenen. Die Hafenkooperative stellte zwei Lastwagen mit Lebensmitteln für den Transport nach Venezuela bereit. Auf vielen gespendeten Produkten hinterließen die Freiwilligen ermutigende Botschaften wie: Ihr seid nicht allein. Die Aktion soll ein Zeichen der Solidarität mit den Erdbebenopfern setzen. Copa Airlines baut ihre Flugverbindung zwischen Asunción und Panama weiter aus. Darüber berichtet die Zeitung Cinco Días. Die Fluggesellschaft erhöht die Zahl der wöchentlichen Flüge. Damit reagiert sie auf die steigende Nachfrage. Zugleich verbessert sie die Anbindung Paraguays an ihr internationales Streckennetz. Über das Drehkreuz in Panama erhalten Reisende schnellere Anschlüsse zu Zielen in Nord-, Mittel- und Südamerika sowie in der Karibik. Die zusätzlichen Flüge sollen sowohl den Tourismus fördern, Geschäftsreisen erleichtern und die internationale Erreichbarkeit Paraguays weiter stärken. Im Departement Caaguazú wird der Anbau von Bio-Zuckerrohr unterstützt. Nach Angaben des Wirtschaftsportals Economia Virtual erhielt die Produktionsgenossenschaft Cañaveral Limitada Landmaschinen und Betriebsmittel im Wert von rund 1,16 Milliarden Guaraníes. Dazu gehören zwei Traktoren, ein Kalkstreuer, eine Scheibenegge sowie Saatgut und landwirtschaftlicher Kalk. Landwirtschaftsminister Carlos Jiménez betonte, moderne Technik sei entscheidend, um die Produktivität zu steigern und die Einkommen ländlicher Familien zu verbessern. Mehr als 100 Genossenschaftsmitglieder sollen von der Investition profitieren und die Wettbewerbsfähigkeit des Bio-Zuckerrohranbaus stärken.
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0: Waldbrände bedrohen weiter Teile Griechenlands. Die Feuerwehr kämpft in Griechenland weiterhin gegen zahlreiche Waldbrände. Wie die Tagesschau berichtet, sind derzeit landesweit 73 Feuer registriert. Besonders kritisch ist die Lage westlich von Athen, wo sich die Flammen der Stadt Megara nähern. Hunderte Feuerwehrleute sowie Löschflugzeuge und Hubschrauber sind im Einsatz. Bei einem Löscheinsatz im Norden des Landes stießen zwei Löschhubschrauber zusammen. Dabei kamen zwei Besatzungsmitglieder ums Leben, zwei weitere wurden verletzt. Die Behörden ordneten weitere Evakuierungen an und warnten die Bevölkerung vor der anhaltenden hohen Waldbrandgefahr. Bereits in den vergangenen Tagen kamen mehrere Einsatzkräfte bei den Löscharbeiten ums Leben. Starke Hitze, Trockenheit und auffrischender Wind erschweren die Brandbekämpfung weiterhin erheblich. Peru bleibt weltweit führender Lieferant von Alpaka-Fasern. Peru behauptet seine Spitzenposition als weltweit größter Lieferant von Alpaka-Fasern. Wie aus einem Bericht von Latina Press hervorgeht, stammen rund 80% der weltweit produzierten Alpaka-Fasern aus dem südamerikanischen Land. Die Faser gilt wegen ihrer Weichheit, Wärmeisolierung und Langlebigkeit als besonders hochwertig und wird vor allem in der Textilindustrie für exklusive Kleidung verwendet. Zu den wichtigsten Abnehmern zählen die Vereinigten Staaten, Italien und China. Die Alpaka-Zucht sichert zudem tausenden Familien in den Anden ihren Lebensunterhalt und zählt zu den bedeutendsten Exportzweigen des Landes. Lula will erneut für das Präsidentenamt kandidieren. Brasiliens Präsident Luiz Inácio Lula da Silva will bei der Präsidentschaftswahl im Oktober erneut kandidieren. Wie die Tagesschau berichtet, wurde der 80-Jährige von seiner Arbeiterpartei offiziell als Kandidat nominiert. Lula erklärte, er fühle sich gesundheitlich fit und wolle seine Sozial- und Wirtschaftspolitik fortsetzen. Als wichtigster Gegenkandidat gilt Senator Flavio Bolsonaro, der Sohn des früheren Präsidenten Jair Bolsonaro. Die Wahl findet am 4. Oktober statt. Sollte kein Kandidat im ersten Wahlgang die absolute Mehrheit erreichen, ist eine Stichwahl für Ende Oktober vorgesehen. Die Migrationskrise in der spanischen Exklave Ceuta verschärft sich weiter. Innerhalb weniger Tage haben rund 60.000 Migranten die spanische Exklave Ceuta an der nordafrikanischen Küste erreicht, berichtet die Tagesschau. Die meisten gelangten schwimmend oder über die Grenzanlagen von Marokko aus in das spanische Gebiet. Mindestens 34 Menschen kamen bei der gefährlichen Überfahrt ums Leben. Die Ursache für den plötzlichen Massenansturm ist weiterhin unklar. Nach Einschätzung der Behörden könnten Falschinformationen in sozialen Netzwerken über eine angebliche Grenzöffnung sowie Missverständnisse über die spanische Rechtslage viele Menschen zur Überfahrt bewegt haben. Die Migrationskrise in Ceuta sorgt inzwischen auch innerhalb der Europäischen Union für politische Spannungen. 22 EU-Mitgliedstaaten haben eine Dringlichkeitssitzung der EU-Innenminister gefordert. In einem offenen Brief verlangen sie eine schnelle und koordinierte europäische Reaktion. Gleichzeitig üben sie indirekt Kritik an der spanischen Migrationspolitik. Dabei verweisen sie unter anderem auf die Legalisierung von rund 500.000 irregulären Migranten sowie auf ein Urteil des spanischen Obersten Gerichtshofs, das bei über das Meer eingereisten Migranten eine individuelle Prüfung vorsieht. Mehrere Regierungen befürchten, dass dadurch zusätzliche Anreize für Migration entstanden sein könnten. Spanien weist diese Vorwürfe entschieden zurück. Die spanische Regierung hat zusätzliche Polizei- und Militäreinheiten nach Ceuta entsandt, Rückführungen nach Marokko eingeleitet und den Bau schwimmender Grenzbarrieren angekündigt. Ministerpräsident Pedro Sánchez bezeichnete die Situation als Verletzung der territorialen Integrität Spaniens und sicherte der Exklave umfassende Unterstützung zu. Ceuta und Melilla sind spanische Exklaven auf nordafrikanischem Boden und gelten seit Jahren als wichtige Zugangspunkte für Migranten auf dem Weg in die Europäische Union. Soweit die Mittagsnachrichten für heute am Montag. Auf Wiederhören!

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1: Sie sollten nicht länger traurig hinter verschlossenen Türen sitzen. Die Jünger wollten es erst nicht glauben. Doch als sie hingingen und das leere Grab sahen, glaubten auch sie.

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1: 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Heute will sich nur noch doller bemühen, mehr zu lesen. Und mehr sich bemühen, mit Trisselzinnen zu treffen, mit denen auszutauschen, nicht so viel mit weltlichen Zinnen zu tun haben.
2: 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Davon, wo wir nun mehr von Tante Natascha in die Geschichte hören.
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Das sind zwei Stede aus dem Neuen Testament. 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Nochmal Hebräer, Kapitel 10, Vers 24. 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Jakobus, Kapitel 2, Vers 17. Was finden wir in diesem Bibelwort? 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

Von dort geht nun die plautische Tinerstund von Radio Segenswelle zu eng. Am Mikrofon wie Irene Schiermacher. 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
1: Als sie in eines von Omas köstlichen Brötchen biss, drehte Libby den Kopf, damit sie die Männer an einem anderen Tisch sehen konnte. Sie waren alle größer als Ricks. In diesem Augenblick nahm Bates ein großes Stück Fleisch, schnitt eine Scheibe ab und ließ den Rest auf seinem Teller. Erneut dachte Libby an Elsa. »Bitte«, Libby sprach, ohne nachzudenken. Als Bates aufschaute, schluckte Libby ihre Worte hinunter. Hier in der eleganten Hauptkajüte konnte sie nicht für jemand anders um Essen bitten. Doch Libby dachte an die Familienfeier der Meyers. Für jeden einen Hering, und der eine, den ich nicht aß, wanderte ins Glas zurück. Libby starrte auf alle Teller. Diese Kartoffeln, dieses Stück Fleisch. Auf Deck würden sich die Menschen auf diese Leckerbissen stürzen, als wäre es ein Festessen. Wenig später stellte der Kellner 13 Desserts in einem Kreis um Libby hin. 6 der Nachtische wurden in großen schmalen Gläsern serviert, die übrigen 7 waren Obstkuchen, Puddinge und Eiscremes. Alle Schalen waren allein für sie. Früher hätte Libby von allem ein bisschen probiert. Nun dachte sie stattdessen an Elsa. Familie Meyer hatte eine lange geräucherte Wurst dabei. Libby hatte gesehen, wie Herr Meyer sorgfältig Scheiben abgeschnitten hatte. Am vorigen Abend war nur noch ein kleines Stück Wurst übrig geblieben. »Ich werde mit Oma sprechen«, entschied Libby. Am anderen Ende der Kajüte standen Tische, die Libby nicht sehen konnte. Sobald Papa ihr die Erlaubnis gab, den Tisch zu verlassen, sprang Libby von ihrem Platz auf. Langsam ging sie an den Menschen vorbei, die sie noch nicht gesehen hatte, und betrachtete alle genau. Plötzlich erblickte sie einen Spazierstock mit einem goldenen Griff. »Ah«, Libby stand still. Doch der Herr, dem der Stock gehörte, war bestimmt nicht Ricks. Enttäuscht wandte sich Libby ab. Dann blieb ihr geübtes Künstlerauge an einem Mann hängen, der ihr den Rücken zuwandte. Die Haarfarbe stimmte. Die Art, wie er da saß, schien ihr vertraut. Während Libby ihn beobachtete, nahm er vom Kellner eine Barttasse entgegen. Wer auch immer dieser Passagier war, er brauchte diese Spezialtasse, um den Schnurrbart über dem Kaffee zu halten. Wie eine Katze, die sich an eine Maus heranschlich, pirschte Libby sich heran. Als sie das Gesicht des Mannes sah, fühlte sie sich bestätigt. Ricks. »Ich werde ihm folgen«, entschied Libby. »Ich werde herausfinden, wo seine Kajüte ist. Dann kann Caleb ihn im Auge behalten.« Augenblicke später schaute der Mann auf. Als sich ihre Blicke trafen, war sie sich einer weiteren Sache sicher. »Ich kann hier nicht stehen bleiben und ihn anstarren. Er wird genau wissen, was ich vorhabe.« Langsam entfernte sich Libby. Auf der anderen Seite der Haupttür der Kajüte hielt sie an und blickte zurück. Der Mann, der wie Ricks aussah, beobachtete sie immer noch. »Ich werde mich zu einer anderen Tür schleichen«, entschied Libby. Doch als sie die Tür auf der anderen Seite des Saals erreichte, war der Mann verschwunden. Libby zitterte. »Ich war so nah dran. Innerhalb einer Minute habe ich ihn verloren.« Erneut verstand sie, was Jordan mit einem zittrigen Herz gemeint hatte. Was, wenn dieser Mann wirklich Ricks ist und Jordan vielleicht in diesem Augenblick eine Falle stellt? Libby versuchte, ihre Angst beiseite zu schieben und dachte, sie würde sich besser fühlen, wenn sie mit Calebs Großmutter sprach. Auf dem Weg zur Küche lief sie Caleb in die Arme. »Ich habe Ricks gesehen«, raunte sie ihm zu. Aber ich habe ihn verloren. Er hat gemerkt, dass ich ihn beobachtet habe und ist durch die andere Tür entwischt.
2: Er war im Speisesaal? Fragte Caleb.
1: Ja, und er hat eine Barttasse benutzt.
2: Gibt es irgendeinen Grund, einen falschen Schnurrbart zu tragen, außer als Tarnung? Erwiderte Libby.
1: Caleb zuckte mit den Schultern.
2: Vielleicht will er herausfinden, ob der Schnurrbart anderen Leuten gefällt.
1: Aber wenn er wie Riggs aussah, werde ich gleich das gesamte Deck absuchen. Ich kann an Orte gehen, wo du nicht hin darfst.
2: Libby ging weiter zur Schiffsküche, um Oma aufzusuchen. Samson lief hinter Libby her.
1: Calebs Großmutter hatte grauweißes Haar, das zurückgekämmt und zu einem Knoten auf ihrem Kopf zusammengebunden war. Lachfältchen umgaben ihre Augen und ließen sie jung aussehen.
2: Sie warf Samson einen Blick zu und sagte, »Du kommst mir nicht in meine schöne, saubere Küche.«
1: So nah beim Eingang wie möglich ließ Samson sich auf sein Hinterteil fallen. Er neigte den Kopf und schien darauf zu warten, dass etwas für ihn abfiel.
3: »Oma, ich habe eine Freundin«, begann Libby.
2: »Eine Freundin unter den Deckpassagieren und du willst essen.«
1: Libby starrte Oma erstaunt an.
2: »Woher weißt du das?«
1: »Weil Caleb dasselbe tut. Auf jeder Reise findet er einen Freund. Einer, der normalerweise am Verhungern ist.«
2: Oma hatte bereits ein Tuch aus dem Schrank genommen, das sie auf dem Tisch ausbreitete und mit dicken Brotscheiben und Käse füllte.
1: »Obst«, meinte sie. »Deine Freundin braucht vor allem Obst.«
2: Aus einem Fass in der Vorratskammer nahm Oma einen Apfel. Einen der Äpfel, die Libby sonst nur zu einem leckeren Gericht verarbeitet auf ihrem Teller vorfand. Oma verknotete das Tuch an den vier Ecken zu einer Tasche und überreichte alles Libby.
1: »Pass auf, sei vorsichtig«, warnte Oma. »Lass die anderen Deckpassagiere nicht sehen, was du tust.«
2: Das musste man Libby nicht zweimal sagen. Vorsichtig versteckte sie die Tasche unter ihrer Jacke und ging an Deck. Als sie sich Familie Meyer näherte, hörte sie sie singen. In Libbys Steppdecke gekuschelt, saß Elsa auf dem Holzstoß. Frau Meyer machte Libby auf dem Schrankkoffer Platz und Herr Meyer stand daneben. Ohne ihr Singen zu unterbrechen, lächelte die Familie Libby an. Heute schien Elsa noch blasser als sonst zu sein. Doch ihre Augen strahlten, als sie mit ihren Eltern ein Lied nach dem anderen sang. Obwohl sie auf Deutsch sangen, kam Libby ein Lied vertraut vor. Dann erkannte sie die Melodie. »Eine feste Burg ist unser Gott.« Noch nie hatte Libby das Lied mit so viel Ausdruckskraft gesungen gehört. Libby lehnte sich zu Elsa hin und schob ihr unauffällig die Tasche hin. Elsa schaute überrascht auf.
3: »Danke«, sagte sie sanft. »Vielen, vielen Dank.«
1: »Ich muss jetzt gehen«, sagte Libby. Sie wollte ihrer Freundin Gelegenheit zum Essen geben. So stand sie auf und entfernte sich. Auf halbem Weg zum nächsten Deck besann sie sich. »Ich habe vergessen, Elsa zu erzählen, dass wir in 2 Tagen in Reed's Landing sein werden.«
2: Libby machte kehrt. Als sie um die Ecke in der Nähe der Familie bog, sah Libby, dass Elsa vom Holzstoß geklettert war. Elsa hatte die Tasche auf den Schrankkoffer gelegt und das Essen in 3 Portionen aufgeteilt. Schnell zog sich Libby zurück. »Das nächste Mal muss ich mehr bringen. Genug für alle 3.«
1: Aschenputtel. Auf dem ganzen Weg zum Texas-Deck hinauf musste Libby an Familie Meyer denken. Trotz ihres harten Lebens bestand eine Wärme zwischen ihnen, eine Wärme, die sie zusammenschweißte. Elsas Gesicht hatte gestrahlt, als bedeuteten ihr die Worte der Choräle alles. Sang sie Choräle, um neuen Mut zu fassen? Libby konnte sich ihre Gefühle nicht erklären.
3: Sie scheinen einander immer so nah, dachte Libby, wie eine richtige Familie. Als sie ihren Vater in seiner Kajüte fand, setzte sich Libby neben ihn an den großen runden Tisch. Sie erzählte ihm von Herrn und Frau Meier und Elsa und sagte dann, »Ich wünschte, wir könnten auch eine solche Familie sein, Papa.« Papa schaute sie überrascht an. »Libby, wir sind eine solche Familie. Weißt du nicht mehr, wie du dir eine Gib-nie-auf-Familie gewünscht hast?« Libby konnte sich noch gut daran erinnern, doch das war nicht das, was sie meinte. »Ich wünschte, Mama wäre hier. Ich wünschte, wir könnten lachen und singen und beisammen sein.« Zu Libbys Verlegenheit wurde ihre Stimme von Tränen erstickt. Tief in ihrem Innern sehnte sie sich immer noch nach ihrer Mutter. Manchmal vermisste Libby ihre Mutter so sehr, als wäre sie erst gestern gestorben und nicht schon vor 4 Jahren. Papa nahm Libby in die Arme. »Ich vermisse sie auch, Libby. Ihr Verlust schmerzt mich immer noch. Ist es das, was du empfindest, Libby?« Mit dem Kopf an Papas Brust gelehnt, nickte Libby. »Deine Mama war eine besondere Frau, Libby, einzigartig, genauso wie du.« Libby lehnte sich zurück, um ihrem Vater in die Augen blicken zu können. »Ich bin wie Mama?«
4: »Mehr als du denkst, Libby.«
3: »Inwiefern bin ich wie Mama?«
2: Nun wurde Libby neugierig.
4: »Nun, das Offensichtlichste ist dein Haar. Die hübsche rotbraune Farbe. Ein tiefes Rot mit goldenen Strähnen. Und deine dunkelbraunen Augen. Aber das ist nicht alles. Du hast ein gewisses Temperament.«
3: »Was für eins, Papa?«
4: »Eins, das dich wieder aufstehen und weitermachen lässt, wenn du niedergeschlagen bist. Erinnerst du dich an den Abend, an dem wir zum ersten Mal wieder zusammen waren?«
2: Libby nickte. Während 4 langer Jahre hatte sie ihren Papa nur gelegentlich gesehen. Er hatte das Gefühl gehabt, dass Libby noch zu jung war, um ohne Mama auf einem Dampfschiff zu leben. Papa blickte ihr direkt in die Augen.
4: »An jenem Abend hast du zu mir gesagt, Papa, ich will eine Gib-nie-auf-Familie. Ich möchte eine Familie, die zusammenhält, auch wenn es schwierig ist.«
3: »Diese Familie sind wir?« fragte Libby.
4: »Genau. Auch wenn wir nur zu zweit sind. Wir halten zusammen, auch in schwierigen Zeiten.«
3: »Papa, erzählst du mir mehr von Mama?«
2: Papa lächelte.
4: »Wann immer du möchtest.
2: Erst musst du von ihrer Geheimsprache erfahren.«
3: »Mama hatte eine Geheimsprache?« fragte Libby.
4: »Erinnerst du dich daran, als du in St. Louis den Laufburschen gemacht hast? Ich habe dir zugezwinkert.«
2: Libby erinnerte sich deutlich daran. Dieses lange, langsame Zwinkern hatte ihr das Gefühl gegeben, dass Papa stolz auf sie war.
4: »Das war Teil der Geheimsprache deiner Mutter. Sie hat gleich nach unserer Hochzeit mit dem Zwinkern angefangen.
2: Manchmal wollte sie mir in aller Öffentlichkeit sagen, ich liebe dich.«
3: »Und das hat sie getan?«
4: »Sie war immer zu einem Spaß aufgelegt. Einmal war sie am anderen Ende des Zimmers und jemand war zwischen uns.«
2: Da erinnerte sich Libby an jene Situation.
3: »Mama hat ganz langsam gezwinkert. Eine Dame namens Blakely war dort.«
4: »Eine Dame, die sehr auf Anstand und Korrektheit bedacht war«, sagte Papa.
2: »Frau Blakely hatte die allerbesten Manieren. Ihr Mann war damals Miteigentümer der Christina.«
3: »Mama wollte dir ausgerechnet in Gegenwart von Frau Blakely sagen, ich liebe dich?«
2: Libbys Papa lachte, als er sich daran zurückerinnerte.
4: »Deine Mama hat mir zugezwinkert. Ich habe sie gesehen und zurückgezwinkert. Frau Blakely hat mich nicht gesehen, doch sie hat deine Mutter bemerkt. Sie fragte, haben Sie etwas im Auge, Frau Norstadt?« »Oh ja, ich fürchte schon«, hat deine Mutter geantwortet. Sie konnte nicht sagen, dass sie Liebe im Auge hatte. Libby kicherte. »Aber sie hat dir den ganzen Nachmittag zugezwinkert.«
2: Plötzlich war es enorm wichtig für Libby, mehr zu erfahren. »Papa, inwiefern bin ich noch wie Mama?«
4: Papa nahm sie fester in den Arm. »Wenn du lächelst, sehe ich sie lächeln. Wenn du lachst, höre ich sie lachen«, sagte Papa sanft. »Aber du bist auch selbst eine besondere Person.«
2: »Was meinst du damit?«, fragte Libby. »Und inwiefern bin ich wie Mama?«
4: In den schwersten Zeiten hob deine Mutter den Kopf und warf ihre langen Haare zurück, genauso wie du. Sie sagte, wir gehen weiter. Sie schwamm gegen den Strom, auch wenn es schwierig war. Mehr als einmal hatte Libby am Fenster der Kapitänskajüte gestanden und hinuntergeschaut. Sie mochte es jedes Mal, wenn sie sah, wie der Bug der Christina das Wasser durchschnitt. Es war nicht einfach, gegen den Strom zu fahren. Stromabwärts, ja, das war einfach für die Kielboote und Flöße, die auf dem Fluss verkehrten, wenn er eisfrei war. Doch bevor die Dampfmaschine erfunden wurde, war es schwierig, stromaufwärts zu fahren. Deine Mutter war mutig, Libby. Wenn etwas schiefgelaufen war oder wenn ich Angst hatte, war sie mutig.
2: »Mutig sein, das ist genau das, was ich brauche«, dachte Libby, wie schon mehrmals zuvor.
4: »Papa«, fragte sie, »wie hat Mama Mut bekommen?« »Echter Mut kommt von Gott«, antwortete Papa einfach. »Gott war ihr sehr wichtig.«
2: »Er könnte auch mir wichtig sein.«
4: Libby dachte an die Worte zurück, die ihr so real erschienen waren im dunklen Raum im Innern des Dampfers. Trotz ihrer schrecklichen Angst erinnerte sie sich gern an diesen besonderen Augenblick. Bedeutet dies, Gott so zu kennen, wie Mama ihn gekannt hat? Wie Papa ihn jetzt kennt? Dann schob Libby ihre Gedanken beiseite. »Ich brauche Gott nicht im Alltag, nur wenn ich verzweifelt bin.« Nach dem Unterricht am darauffolgenden Morgen nahm Libby Stifte und Papier und ging in den Bereich, wo Passagiere der ersten Klasse sich bewegen konnten. Als sie in Chicago lebte, hatte Libby Zeichenunterricht genommen und sie übte, wann sie nur konnte. »Eines Tages werde ich Künstlerin«, sagte sich Libby. Doch heute musste sie sich noch um etwas anderes kümmern. »Wenn Riggs vorbeispaziert, sehe ich ihn sofort.« Neben der Reling ließ Libby sich aufs Deck fallen. Von hier aus konnte sie die Uferlandschaft bewundern und gleichzeitig alle Passagiere im Auge behalten. Zuerst skizzierte Libby die Bäume, an denen sie vorbeifuhren. Einige davon hatten die kleinen hellgrünen Blätter des frühen Frühlings. Dann kam ein kleines Mädchen mit ihren Eltern auf das Deck heraus. Bald begann Libby, das Kind zu zeichnen. Eine Linie hier, eine Linie da. Innerhalb kürzester Zeit nahm das kleine Mädchen Gestalt an. Libby begutachtete ihre Zeichnung und war zufrieden. Nur noch ein paar dünne Locken um ihr Gesicht herum. Als Libby das Bild auf Armlänge vor sich hielt, ging der Vater des Mädchens hinter ihr vorbei. »Wie gut Sie unsere Tochter getroffen haben«, lobte er. »Bitte, können wir es Ihnen abkaufen?«
2: »Abkaufen?«
4: Libby war überrascht, dass jemand Geld bezahlen würde für das, was sie gezeichnet hatte. Doch der Mann zog seine Frau herüber, damit auch sie sich das Bild anschaute.
5: »Es ist wunderschön«, rief sie aus. »Machen Sie das für alle Passagiere?«
4: Libby schüttelte den Kopf.
5: »Nur für Ausgewählte. Ihre Tochter ist mir beim Spielen aufgefallen.«
6: »Es sieht genau so aus wie Sie«, meinte die Mutter. »Es wäre ein reizendes Andenken an unsere Reise.«
4: »Bitte,
2: sagte der Vater erneut. »Lassen Sie es uns kaufen.« Er griff in seiner Tasche nach Geld.
4: »Wäre das genug?«
2: fragte er, als er Libby eine kleine Goldmünze in die Hand drückte.
5: »Genug?« Libby starrte das Geld an. »Er will mir so viel zahlen?«
2: Dann riss sie sich zusammen und lächelte so, wie sie es oft vor dem Spiegel geübt hatte.
5: »Danke, das ist in Ordnung so«, antwortete sie.
2: »Danke, dass Ihnen meine Zeichnung gefällt.«
5: »Bitte, signieren Sie das Bild«,
2: bat die Mutter schnell.
5: »Signieren? Wie macht man das?«, fragte sich Libby.
2: Dann erinnerte sie sich trotz ihrer Aufregung an ein Bild im Haus ihres Lehrers. Libby nahm den Stift nochmals zur Hand und fügte ihren Namen hinzu. Libby Norstadt, 1857. Als sie die Zeichnung der Mutter überreichte, platzte Libby beinahe vor Freude.
5: »Ich hab's geschafft. Ich hab's tatsächlich geschafft. Ich habe eine Zeichnung verkauft.«
2: Die Familie entfernte sich, und als Libby hochschaute, stand Caleb vor ihr. Sie hatte keine Ahnung, wann er an Deck gekommen war.
5: »Hast du das gesehen?« fragte Libby ihn. »Ich kann es kaum glauben.«
4: »Aber ich...«
2: Calebs blaue Augen blickten begeistert.
5: »Ich habe deine Zeichnung gesehen, und sie war gut, echt gut.«
2: Sein Lob verschlug Libby die Sprache.
5: »Wenn Caleb etwas sagt, meint er es auch so. Vielleicht werde ich wirklich eines Tages Künstlerin.«
4: »Und weißt du was?« fragte Caleb. »Ich habe das Gefühl, dass deine Zeichenkünste uns dabei helfen werden, Jordans Familie zu befreien. Ich weiß zwar noch nicht wie, aber lass uns darüber nachdenken.«
2: Erst dann besann sich Libby. Sie war so ins Zeichnen vertieft gewesen, dass sie ganz vergessen hatte, nach Ricks Ausschau zu halten. Nachdem die Christina in La Crosse, Wisconsin angelegt hatte, fragte Libby Elsa, ob sie mit ihr spazieren gehen wolle. Elsa erklärte sich sofort einverstanden und Samson folgte ihnen die Anlegeplanke hinunter. In der Nähe der Stelle, wo die Flüsse Black River und La Crosse River in den Mississippi flossen, fand Libby einen Stock, den sie für Samson warf.
4: »Hol ihn, Samson!«
2: Der Hund sprang in die Luft und fing den Stock mit dem Maul. Als Samson den Stock zurückbrachte, warf Libby ihn erneut weg. Schon bald übernahm Elsa das Spiel und warf den Stock für Samson. Jedes Mal, wenn er ihn zurückbrachte, legte Samson den Stock vor Elsas Füße und wartete, bis sie »guter Hund« sagte. Da sie es für Samson schwieriger machen wollte, warf Libby den Stock das nächste Mal viel weiter als zuvor. Der Wurf war jedoch nicht mehr zielgerichtet und der Stock landete im kalten, dunklen Wasser des Mississippi. Sofort rannte der Hund hinterher. Am Flussufer hielt er die Vorderpfoten zusammen und tauchte ins Wasser. Schnell paddelte er zum Stock und nahm ihn ins Maul. Als Samson Libby den Stock brachte, lachte sie.
4: »Du bist definitiv nicht wasserscheu.«
2: Diesmal warf sie den Stock absichtlich in den Fluss. Erneut fischte Samson den Stock heraus, wobei er das Schwimmen im eiskalten Wasser zu genießen schien.
4: »Machen wir es noch schwieriger«, meinte Caleb, als er zu ihnen stieß. »Das gefällt Samson.«
2: Am Flussufer fand Caleb einen Ast, der angespült worden war. Nachdem er ihn Samson gezeigt hatte, warf er ihn mit Schwung ganz weit hinaus.
5: »Warum friert er nicht?« wollte Elsa wissen, während sie Samson beim Schwimmen beobachtete.
4: »Er ist dafür gezüchtet worden«, erklärte Caleb. »Neufundländer haben zwei Fellschichten, die lange äußere, die man sieht, und eine kurze innere Schicht.«
5: »Wie hast du ihn genannt?« fragte Elsa.
4: »Neufundländer. Hochseekapitäne halten Neufundländer auf ihren Schiffen, um Menschen zu retten, falls jemand über Bord fällt.«
2: Bald brachte Samson den Ast zurück und legte ihn Caleb zu Füßen. Eine Weile ließ Caleb Samson schwimmen und der Hund spielte wie ein Kind im Wasser. Schließlich holte Calebs leiser Pfiff ihn zurück. Obwohl Elsa einen Pullover und eine Jacke trug, waren ihre Lippen blau vor Kälte. Sie umarmte sich selbst, um sich gegen den beißenden Frühlingswind zu schützen. Als sie Elsas blasse Wangen sah, wurde Libby unwohl zumute. »Lass uns zurückgehen«, schlug sie vor. Je weiter sie nach Norden reisten, desto mehr schien die Kälte Elsa zuzusetzen. Doch Elsa konnte sich nirgends aufwärmen. Die Menge der Deckpassagiere versperrte ihr den Weg zum Ofen im Raum auf dem Hauptdeck. Als sie die enge Stelle erreichten, wo sich Familie Meyer aufhielt, benutzte Elsa Libbys Steppdecke, um sich Kopf und Schultern zu bedecken. Nur ein Teil ihrer blonden Haare und ihr allzu weißes Gesicht waren zu sehen. Wenn sie sprach, klapperte sie vor Kälte mit den Zähnen. »Ich bringe Elsa zum Ofen in der Hauptkajüte«, dachte Libby. Dann fiel ihr ein, dass jener Ofen nur für Passagiere der ersten Klasse bestimmt war. Doch Libby verwarf den Gedanken. »Papa hat Mut erwähnt. Vielleicht ist es mutig, Elsa dorthin zu bringen.« Die Sorge um ihre Freundin erleichterte ihr die Entscheidung. »Elsa ist nur ein Mensch. Es ist ja nicht so, dass ich alle 150 Deckpassagiere einlade.« »Komm«, sagte Libby, »ich bringe dich zur Hauptkajüte. Da gibt es einen Ofen, an dem du dich wärmen kannst.« Elsa zögerte. »Aber Libby, das ist für Leute, die den vollen Fahrpreis bezahlen.« »Na und?« gab Libby zurück. Elsa wirkte verlegen. »Wir haben nicht den vollen Fahrpreis bezahlt. Nicht einmal den vollen Preis für die Fahrt auf dem Deck. Vater bezahlt dafür, indem er Holz trägt.« »Ich weiß, ich weiß.« Libby war dabei, als sie an Bord kamen. »Ich kann Elsa trotzdem zur Hauptkajüte

0: breite Treppe zu, die sich auf der Vorderseite des Dampfers befand. Halb ängstlich und halb sehnsüchtig legte Elsa die Steppdecke beiseite und folgte Libby. In der Hälfte teilte sich die breite Treppe in zwei schmalere Treppen auf. Elsa ging auf dem dicken roten Teppich wie Aschenputtel zum Ball. Als sie das Kesseldeck erreichten, öffnete Libby die Doppeltür zur Hauptkajüte. Sie hatte sich an den ungewöhnlich schönen Raum gewöhnt, doch Elsa stand mit großen, ehrfurchtsvollen Augen am Türeingang. »Dieser eine Raum ist beinahe so lang wie der ganze Dampfer«, rief sie aus. Nun, zwischen den Mahlzeiten, war der Raum aufgeteilt. Auf der einen Seite gab es einen Teil mit Teppich, wo ein paar Frauen im Kreis saßen und sich unterhielten. Wenn sie nicht explizit darum gebeten worden waren, wurde von den Männern erwartet, dass sie sich am anderen Ende aufhielten. Dieser Teil des Holzbodens war nicht mit Teppich bedeckt, wegen der Männer, die beim Tabakspucken den Spucknapf verfehlten. Riesige Ölgemälde hingen an den langen Seiten des Saals. Wie ein Falter, der vom Licht angezogen wurde, fühlte sich Elsa zu diesen Bildern hingezogen. »Hierher«, sagte Libby, um damit ihre Freundin zum Ofen auf der Damenseite zu lotsen. Doch Elsa hatte vergessen, dass sie sich aufwärmen wollte. Ohne auf Libby zu hören, steuerte sie direkt auf das nächste Gemälde zu. Beim ersten Bild blieb Elsa stehen und blickte nach oben. »Oh«, hauchte sie. Dann ging sie zum zweiten Bild und bestaunte es. »Schön, schön«, rief sie mit einem starken Akzent. Da bemerkte Libby, dass eine Frau Elsa anstarrte, sich dann nach vorne beugte und eine zweite Frau am Arm berührte. Als sich beide Frauen nach Elsa umdrehten, wusste Libby, dass sie in Schwierigkeiten waren.
1: »Elsa«, sagte Libby leise, »vergiss die Bilder. Los, geh zum Ofen und stell dich neben ihn.«
0: Stattdessen eilte Elsa weiter zum nächsten Bild. Libby sah, wie die zweite Frau eine dritte anstieß, dann eine vierte. Bald waren die Blicke der ganzen Gruppe auf Elsa gerichtet. Als sie sich Libby zuwandte, bemerkte Elsa die Frauen. Sie wurde ganz rot im Gesicht.
1: »Lass uns gehen, Libby«, flüsterte sie.
0: Libby war froh, dass sie gehen konnten, doch es war bereits zu spät. In diesem Augenblick ging Herr Bates auf dem Gang zwischen dem Frauen- und dem Männerteil vorbei. Eine der Frauen gab dem ersten Offizier ein Zeichen. Obwohl Libby nichts verstehen konnte, wusste sie genau, was sie sagten. Libby ging so schnell, wie sie es wagen konnte, zur großen Haupttür, Elsa dicht hinter ihr. Bates holte sie an der Tür ein.
2: »So, so, Fräulein Libby«, sagte er. »Denken Sie, dass Sie die Regeln brechen dürfen, nur weil Sie die Tochter des Kapitäns sind?«
0: Elsa errötete noch stärker. »Sie versteht es«, dachte Libby, und das beschämte sie noch mehr. Ohne etwas zu sagen, eilten Libby und Elsa die Treppe mit dem roten Teppich hinunter. Nach der Pracht der Hauptkajüte erschienen der Schmutz und das Gedränge auf dem Hauptdeck noch schlimmer. »Das war wohl kein Mut«, dachte Libby. »Jetzt, da Elsa weiß, wie Passagiere der ersten Klasse wohnen, ist es noch schlimmer, ein Deckpassagier zu sein.« Dann hatte Libby eine Idee.

0: Eifersucht. Ich werde Papa fragen, ob Elsa an unserem Unterricht teilnehmen kann, teilte Libby Oma am nächsten Morgen mit. In Papas Kajüte ist ihr wenigstens einen halben Tag lang warm. Dann wurde ihr klar, Elsa liest Deutsch. Wie bringe ich ihr wohl Englisch bei?
1: Beginne wie mit Jordan, riet Oma ihr. Teste, ob sie das englische Alphabet kann.
0: Erneut nahm Libby Essen in einem Tuch mit, das sie sich unter die Jacke steckte.

0: Danke, Oma. Sie beugte sich zur älteren Frau hinunter und gab ihr einen flüchtigen Kuss auf die Wange. Als Libby das Essen ablieferte, setzte sie sich, um mit Elsa etwas zu besprechen. »Caleb und ich haben jeden Tag Schule. Mein Papa unterrichtet uns. Würdest du gerne mit uns in den Unterricht kommen?« Diesmal war Elsa auf der Hut, was Libbys Ideen anging. Sie wollte nichts mehr davon wissen, irgendwo hinzugehen, wo sie nicht dazugehörte, nur um sich aufzuwärmen. Ihr Stolz war zu groß. »Stolz?« fragte sich Libby. »Oder ein freier Geist?« Was es auch war, Libby wollte es nicht zerstören. »Ist dein Vater, der Kapitän, denn einverstanden?« fragte Elsa vorsichtig. »Papa sagt, bring Elsa zur Schule. Wenn sie will, bringen wir ihr bei, Englisch zu lesen und zu schreiben.«
1: »Englisch?«
0: Ein Lächeln breitete sich auf Elsas blassem Gesicht aus. Zu ihren Eltern sagte sie etwas in schnellem Deutsch. Herr Meyer hörte zu und nickte zustimmend. »Geh ruhig. In Amerika musst du mehr Englisch verstehen.«
1: »Ja.«
0: Auch Frau Meyer schien dafür Verständnis zu haben. »Du lehrst es uns.« Als Libby ihre Freundin aus dem Gedränge auf dem Deck führte, fühlte sich Elsas Hand kalt an, doch ihr Gesicht leuchtete aufgeregt. Kapitän Norstad war noch nicht in seiner Kajüte. Caleb saß mit Jordan an einer Seite des Tisches. Libby und Elsa setzten sich ihnen gegenüber. Elsa kannte das englische Alphabet bereits gut. Während Libby sich fragte, was sie als nächstes tun sollte, hörte sie Caleb zu. Er zeigte auf Samson, der vor der Tür lag. »Hund«, sagte Caleb. Er sprach jeden Buchstaben deutlich aus. H-U-N-D. Hund. Sorgfältig schrieb er die Buchstaben in Druckschrift auf eine Tafel. Auf einer anderen Schiefertafel schrieb Jordan das Wort ab. Da entschloss sich Libby, dasselbe zu tun. Sie zeichnete Caleb und zeigte auf ihn. Junge. J-U-N-G-E. Junge, wiederholte Elsa, dann schrieb sie das Wort von Libby ab. Bald begann Libby, schwierigere Begriffe zu zeichnen. Zum Beispiel ihren Vater mit seiner Kapitänsmütze auf dem Kopf. Kapitän, schrieb sie. Als Caleb ihm lauter einfache Wörter beibrachte, unterbrach Jordan ihn. Ich will schreiben meinen Namen. Caleb sprach Jordan langsam und deutlich aus, dann schrieb er den Namen auf. Sobald Jordan seinen Vornamen schreiben konnte, wollte er seinen Nachnamen, Parker, schreiben können. Erneut schrieb Caleb den Namen für ihn. Als Jordan alles abgeschrieben hatte, hielt er seine Schiefertafel hoch. Stolz zeigte er ihnen, was er gemacht hatte. »Jordan Parker«, las er laut vor, als könnte er kaum glauben, was er sah. Plötzlich begann er zu lachen. »Ich wünschte, mein Daddy und meine Mama mich jetzt sehen könnten.« Von seiner Begeisterung angesteckt, lachte Elsa auch. Sie so glücklich zu hören, erwärmte Libby das Herz. »Es war gut, Elsa hierher zu bringen«, dachte Libby. Das ist wahrscheinlich die Art von Mut, die Papa gemeint hat. Doch da blickte Caleb über den Tisch zu Elsa hinüber. Als sehe er sie zum ersten Mal, studierte Caleb ihr Gesicht. Obwohl sie so dünn war, besaß sie eine besondere Schönheit. Hier, wo sie nicht vor Kälte mit den Zähnen klapperte, sah Libby ihre weißblonden Haare und tiefblauen Augen in einem neuen Licht. »Du bist jetzt frei?« fragte Elsa Jordan. Jordan wurde steif. Unsicher, was er sagen sollte, blickte er zu Caleb hinüber. Caleb antwortete an seiner Stelle, »Elsa, was glaubt deine Familie in Bezug auf Sklaverei?« Mein Vater sagt, niemand soll Sklave sein. Elsa imitierte ihren Vater und schlug mit der Hand auf den Tisch. Ach, sagt er, niemand sollte unfair behandelt werden. Elsas blaue Augen blitzten schelmisch. Sie sprach Jordan direkt an. Dann hast du also Angst davor, mir zu erzählen, dass du davongelaufen bist? Jordan blickte ihr in die Augen. Angst nicht, aber ich wünschte, dass du es nicht wissen musst. In meinem Land? Elsa zuckte mit den Schultern, als wüsste sie genauso, was es hieß, arm zu sein und unfair behandelt zu werden. Meine Familie hat es verlassen. Wir hoffen auf etwas Besseres. Caleb lehnte sich vor. Elsa, wenn deine Familie ins Minnesota-Territorium geht, wo werdet ihr dann leben? Mein Vater will Land finden in der Nähe von Red, versuchte sich Elsa an den Namen zu erinnern. Red Wing, half Caleb ihr schnell. Eine Ortschaft oberhalb vom Lake Pepin. Dann werden wir dich wiedersehen. Nachdem ihr von Bord gegangen seid, meine ich. Die Christina hält oft in Red Wing. Oh ja, tatsächlich? Ein ungutes Gefühl drehte Libby den Magen um. Es gefiel ihr nicht, wie Caleb Elsa anschaute. Hat er das vor, Elsa öfter zu sehen? Diese Vorstellung gefiel Libby ganz und gar nicht. Sie wünschte sich, sie hätte Elsa nicht in Papas Kajüte gebracht. Nun würde Caleb sie immer sehen, wenn sie Schule hatten. Ein flaues Gefühl breitete sich in Libbys Magengrube aus. Manchmal, wenn sie dieses Gefühl hatte, musste sie sich übergeben. Nun war ein Gedanke der Auslöser für dieses flaue Gefühl. Es ist in Ordnung, wenn Elsa und Caleb miteinander befreundet sind. Aber was, wenn er sie wirklich mag? Während des Unterrichts an diesem Nachmittag sprang Caleb unvermutet von seinem Platz am Tisch auf.
2: »Wir sind fast da! Reed's Landing, wir kommen!«
0: Das Dorf lag am südlichen Ende des Lake Pepin. Libby und die anderen folgten Caleb zum Fenster. Sie konnten bereits die Schaufelraddampfer ausmachen, die im offenen Wasser vor Reed's Landing festgemacht waren. Libby begann, die Dampfschiffe zu zählen.
2: »Es sind mindestens 10«, rief sie aus. »Werden wir das Rennen gegen all diese Dampfer antreten?«
3: »Wahrscheinlich gegen mehr«, antwortete Caleb. »Einige warten in Wabasha.«
0: Wabasha war das Dorf direkt südlich von Reed's Landing. Zu Libbys Überraschung schien Caleb ziemlich unbekümmert über die große Konkurrenz. Er freute sich einfach auf die Wettfahrt. Reed's Landing war auf 3 Seiten von hohen Klippen umgeben und schien dadurch wie von einer Hand gehalten zu werden. Auf der 4. Seite befand sich der Fluss. Sobald die Anlegeplanke ausgefahren wurde, gingen Libby, Caleb und Elsa von Bord der Christina. Während sie am Ufer entlang gingen, betrachtete Libby alle Dampfschiffe ganz genau. Einige hatten eine große Strecke zurückgelegt. Zum Teil kamen sie von Cincinnati oder anderen Orten entlang des Ohio-Flusses. Doch nichts konnte Libby davon überzeugen, dass irgendeins davon, nicht einmal die großen, neueren Dampfer, so schön wie Papas Dampfschiff war. Bald gingen die 3 eine steile Straße hinauf. Auf einem hohen Hügel bot sich ihnen eine gute Sicht auf die Hausdächer und Hotels und bis hinaus zu den Dampfern mit den hohen Schornsteinen, die Libby so sehr mochte. »Hätte ich doch nur meine Farben dabei«, dachte sie. Falls sie Zeit hatte, wollte sie zum Zeichnen allein hierher zurückkommen. Von einer früheren Reise her wusste Caleb, dass es weiter flussaufwärts einen Ausguck noch näher am Fluss gab.
3: »Möglicherweise müssen wir noch lange warten, bis das Eis weg ist«, meinte er.
0: Libby wusste, dass der Versuch, durchs Eis zu fahren, gefährlich war. Normalerweise war der Fluss oberhalb und unterhalb 2 Wochen vor dem See eisfrei.
2: »Woher wissen die Kapitäne, wann es sicher ist, den See zu durchqueren?«, fragte sie.
0: »Sie wissen es nicht immer.«
2: Caleb zeigte auf eine schmale Linie zwischen dem Flussufer und dem Eis.
0: »Wenn der Fluss zu steigen beginnt, wird diese Fläche größer.
2: Manchmal versuchen Dampfer durchzukommen, aber das Wasser ist nicht tief genug.
0: Wenn der Wind dreht, kann der Dampfer vom Eis zerschmettert werden.«
2: Caleb klatschte zur Demonstration in die Hände.
0: Eine leichte Brise spielte mit Elsas weißblonden Haaren. An der frischen Luft hatten sich ihre blassen Wangen rosa gefärbt.
2: »Sie ist wunderschön.«
0: Erneut regte sich Eifersucht in Libby. Auf dem Rückweg beachtete sie die großen Dampfschiffe, die Seite an Seite am Flussufer festgemacht waren, kaum. Ein Gedanke setzte sich in ihrem Kopf fest.
2: »Ist Caleb etwa in Elsa verliebt?«
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0: Es ist 14 Uhr.
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2: Dritter August, Johannes Kapitel 7, Verse 40 bis 52. Als die Menge das hörte, meinten einige: Bestimmt ist dieser Mann der Prophet. Andere sagten: Er ist der Christus. Wieder andere wandten dagegen ein: Das kann nicht sein. Oder kommt der Christus etwa aus Galiläa? In der Schrift steht, dass der Messias aus dem königlichen Geschlecht Davids geboren wird, und zwar in Bethlehem, dem Dorf, in dem David geboren wurde. So war die Menge unterschiedlicher Meinung über ihn. Und einige wollten ihn verhaften lassen, aber niemand legte Hand an ihn. Die Männer der Tempelwache, die ausgeschickt worden waren, um ihn zu verhaften, kehrten unverrichteter Dinge zu den obersten Priestern und Pharisäern zurück. Warum habt ihr ihn nicht mitgebracht? Wollten diese wissen. Noch nie haben wir einen Menschen so sprechen hören, antworteten die Männer. Habt ihr euch etwa auch von ihm in die Irre führen lassen? Spotteten die Pharisäer. Glaubt auch nur ein einziger der oberen Priester oder Pharisäer an ihn? Aber nur dieses Volk, diese Menschen, die das Gesetz nicht kennen, diese Menschen, die verflucht sind. Da sagte Nikodemus, der selbst Pharisäer war und Jesus einmal aufgesucht hatte: Entspricht es etwa unserem Gesetz, einen Mann zu verurteilen, ehe man ihn angehört und erkannt hat, ob er schuldig ist? Sie erwiderten: Stammst du etwa auch aus Galiläa? Forsche doch in der Schrift nach, dann wirst du es selbst sehen. Aus Galiläa kommt kein Prophet.

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kannst dich auf das, was trägt, besinnen. Bist frei von Lärm und Lichterflut. 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

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Was dir gegeben, gehört doch nicht nur dir. 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

0: Es ist 16 Uhr und 30 Minuten.
1: Hallo und herzlich willkommen zur Kindersendung von Radio Segenswelle mit Anna Sawatzki. Macht es euch gemütlich, denn wir starten gleich mit unserer biblischen Geschichte. Doch bevor wir weitermachen, wollen wir zuerst mit Gott sprechen. Wir schließen die Augen, falten unsere Hände und beten mit. Lieber Vater im Himmel, danke für diesen neuen Tag und danke, dass wir jetzt wieder alle am Radio verbunden sind. Danke, dass du uns liebst und immer bei uns bist. Bitte öffne unsere Ohren und unsere Herzen für das, was du uns heute sagen möchtest. Amen.

Wer ist der Beste? Ich bin viel stärker als du. Dafür bin ich aber viel besser in Mathe. Und ich kann viel schneller laufen. Ich habe aber die meisten Freunde. Kennt ihr das? Jeder will der Beste sein. Nur wer der Beste ist, wer am stärksten ist, der wird gemocht, der ist wichtig. Aber bei Gott ist das ganz anders. Du, genau du, bist Gott wichtig, so wie du bist. Aber wir vergleichen uns immer und denken oft, wer ist der Beste? Das war selbst bei den Jüngern schon so. Die Jünger waren die Leute, die mit Jesus unterwegs waren, seine Freunde. Sie waren mit Jesus unterwegs. Was tat Jesus? Er heilte Kranke, er erzählte von Gott und die Jünger waren immer dabei. Sie begleiteten Jesus auf seinen Reisen, hörten ihm zu und waren stolz darauf. Doch manchmal stritten sie sich auch darüber, wer von ihnen der Wichtigste sei. Das zeigt, dass auch sie menschlich waren und sich vergleichen wollten. Für Jesus hingegen war

Nein, die Kinder stören hier nur, dachten sich die Jünger plötzlich, als viele Familien zu Jesus drängten. Halt, ihr könnt hier nicht weiter. Ihr haltet Jesus nur von seiner wichtigen Arbeit ab. Und ihr Mütter, bringt eure Kinder schnell wieder nach Hause. Die Jünger stellten sich den Familien wie eine Wand in den Weg. Sie wollten unbedingt verhindern, dass Jesus bedrängt wird. Ich kann mir richtig vorstellen, wie enttäuscht die Kinder in diesem Moment waren. Sie hatten sich so sehr darauf gefreut, Jesus einmal ganz nah zu sein. Und jetzt sollte alles umsonst sein? Vielleicht kennst du dieses Gefühl der Enttäuschung auch so aus deinem Leben. Du möchtest gerne zu Jesus gehören, aber eine Stimme in dir sagt, ich bin einfach nicht gut genug, ich mache zu viele Fehler. Doch das stimmt nicht. Niemand von uns ist perfekt, aber genau deshalb ist Jesus zu uns auf die Erde gekommen. Er kam, um für all die Dinge zu sterben, die wir falsch machen. Er tat das, damit unsere Schuld, wie eine unsichtbare Mauer zwischen uns und Gott steht, komplett weggeräumt wird. Damals standen die Jünger wie eine echte Mauer vor den Kindern. Die ersten Familien wollten schon traurig umkehren. Sie dachten, wir sind wohl einfach zu klein und unwichtig für den großen Meister. Aber genau in diesem Moment rief eine laute, freundliche Stimme dazwischen. Es war Jesus. Was er seinen Jüngern zurief, seht ihr in der Bibel in Markus Evangelium, Kapitel 10. Lasst die Kinder zu mir kommen und haltet sie nicht auf. Jedes Kind ist für Jesus wichtig und das bedeutet auch du. Ja, genau du. Jesus möchte, dass du zu ihm kommst. Du kannst heute zwar nicht mehr zu Fuß zu ihm laufen, wie die Kinder damals, aber du kannst im Herzen fest mit ihm leben. Wenn dich Fehler oder Streit belasten, darfst du Jesus bitten, diese Schuld wegzunehmen. Du kannst ganz einfach zu ihm beten. Herr Jesus, es tut mir leid, dass ich gelogen habe oder ungerecht war. Bitte vergib mir. Danke, dass du am Kreuz für mich gestorben bist. Ich möchte zu dir gehören und ab jetzt mit dir leben. Wenn du mit ihm sprichst, ist dein Weg zu ihm immer frei.

Lasst die Kinder zu mir kommen, hatte Jesus gesagt. Die Kinder schauten sich erstaunt um. Sie blickten zu Jesus und dann ganz gespannt zu den Jüngern. Würden die Männer doch noch etwas sagen? Nein, sie schwiegen. Sie hatten verstanden, was Jesus wollte, und machten betreten Platz. Sie traten zur Seite, sodass der Weg zu Jesus endlich frei war. Da liefen die Kinder los. Jesus nahm sie glücklich in den Arm, drückte sie und redete mit ihnen. Er nahm sich richtig viel Zeit für sie. Er fragte sie nach ihren Namen und hörte ihnen aufmerksam zu. Weil sie ihm wichtig waren, schenkte er ihnen seine volle Liebe. Und du, denk immer daran, auch du bist für Jesus unendlich wichtig. Darfst jederzeit zu ihm kommen.

0: Das fremde Mädchen. Clara hüpft fröhlich die Straße entlang. Seit Tagen hat es nur geregnet, aber heute Nachmittag scheint sogar die Sonne. Clara freut sich über das trockene Wetter, so können sie und ihr Bruder Paul endlich einmal wieder auf den Spielplatz gehen. Der liegt nur zwei Straßen entfernt und die beiden dürfen schon mal alleine vorgehen. Mama will nachkommen. Auf dem Spielplatz ist eine Menge los. Anscheinend hatten noch mehr Kinder im Dorf Lust auf Rausgehen. Paul läuft sofort zu den Jungen, die auf der großen Wiese Fußball spielen. Clara entdeckt ihre Freundin Emma, die auf der Schaukel sitzt. Schnell läuft Clara zu ihr und schnappt sich die andere Schaukel. Clara fliegt hoch und höher und noch höher und im Bauch grummelt es schon ganz schön. Manchmal schaukelt sie genau gleich schnell wie Emma. Dann können sie sich die ganze Zeit anschauen und lachen. Leider muss Emma schon bald gehen. Sie hat am Nachmittag noch Musikunterricht. Schade, alleine macht das Schaukeln nicht so viel Spaß. Clara schwingt noch ein paar Mal hin und her, bis sie keine Lust mehr hat. Ob sie jetzt mal aufs Klettergerüst geht? Während sie noch überlegt, sieht sie eine fremde Frau mit einem Kinderwagen, die auch auf dem Spielplatz kommt. Sie stellt den Wagen neben der Bank ab und holt ihre Sachen unten aus dem Korb. Der Kinderwagen ist ganz schön groß, denkt Clara. Und das Kind erst. Es ist ein Mädchen. Bestimmt so groß wie Clara. Und es sitzt noch im Kinderwagen? Seltsam. Da fällt Clara auf, dass das fremde Mädchen das gleiche Stirnband trägt wie sie selber. Oma hat es ihr letzte Woche geschenkt. Und offensichtlich waren diese Leute im gleichen Laden einkaufen. Das findet Clara lustig und vorsichtig geht sie zu der fremden Frau und dem Mädchen hinüber. Als sie näher kommt, sieht sie, dass das Mädchen irgendwie anders ist. Sie wirft den Kopf hin und her, wackelt ganz komisch mit den Armen und macht ab und zu, Clara bleibt stehen und weiß nicht richtig, was sie jetzt machen soll. Ob sie schnell weglaufen soll? Da hat die fremde Frau sie aber schon entdeckt und lächelt ihr freundlich zu. Na, wolltest du uns mal Hallo sagen? Clara nickt und lächelt vorsichtig zurück. Wir haben das gleiche Stirnband an, sagt sie und zeigt auf das Mädchen im Kinderwagen. Die Frau schaut hin und her und meint dann, tatsächlich, das ist wirklich lustig. Schau mal, Nelle, das Mädchen hat das gleiche Stirnband an wie du. Macht das Mädchen wieder und dann, was hat sie denn? Traut Clara sich zu fragen. Die Frau setzt sich neben den Kinderwagen auf die Bank. Unsere Nelle ist als kleines Baby sehr krank gewesen, erklärt sie Clara. Darum kann sie nicht laufen und sprechen wie du. Aber sie hört uns und freut sich immer über andere Kinder. Du kannst ruhig mit ihr reden. Clara geht noch einen Schritt auf den Kinderwagen zu und sagt, Hallo Nelle, ich heiße Clara. Nelle wackelt schon wieder mit den Armen und macht laut, Die Frau lacht und nimmt Nelles Hand. Siehst du, sie freut sich, dich kennenzulernen. Ich heiße übrigens Sandra. Wir wohnen noch nicht so lange hier in der Gegend. Wenn du möchtest, könnt ihr ja mal zusammen schaukeln.
1: Kann sie das denn?
0: Fragt Clara verwundert. Ja, wir kommen extra wegen der großen Nestschaukel hierher, meint Sandra und zeigt quer über den Spielplatz auf die Schaukel mit dem großen Teller. Clara schaukelt lieber auf der anderen, deswegen hat sie diese Schaukel noch nie beachtet. Weißt du, Nelle kann zwar viele Sachen nicht, aber trotzdem ist sie auch einfach ein Kind wie du. Sie schaukelt gerne, sie mag lieber Kekse als Erbsen und außerdem kuschelt sie total gerne mit ihrem Papa zu Hause auf dem Sofa. Clara ist sich noch etwas unsicher. Was ist, wenn sie zusammen in der Schaukel liegt und sie tut Nelle aus Versehen weh? Dann kann sie ja gar nichts sagen. Aber Nein sagen möchte sie auch nicht so gerne. Deswegen nickt sie vorsichtig. Sandra schiebt den großen Kinderwagen bis zu der Nestschaukel und hebt Nelle hinein. Clara legt sich vorsichtig daneben. Sandra gibt der Schaukel ordentlich Schwung und sofort fängt Nelle wieder an, ihre Arme und sogar die Beine zu bewegen und ganz laute Töne zu machen. In Claras Bauch grummelt es und wie immer fühlt es sich ein bisschen so an, als würde man fliegen. Clara muss auf einmal lachen, weil es so lustig ist, zusammen auf dieser Schaukel zu liegen. Und Nelle macht daraufhin noch lauter Äh und noch manchmal Mmm und grinst über beide Ohren. »Hallo, was macht ihr denn hier so Lustiges?« fragt da auf einmal Mama, die neben der Schaukel steht. »Mama, wie fliegen?« ruft Clara laut und winkt ihr fröhlich zu. Sie sieht, wie Mama sich neben Sandra stellt und schon bald sind die beiden in ein Gespräch vertieft. Die beiden Mädchen schaukeln noch eine ganze Weile und später schubst Clara Nelle noch auf der Schaukel an. Der Nachmittag vergeht und als die Sonne hinter den Bäumen verschwindet, müssen alle nach Hause gehen. Als Clara abends im Bett liegt, muss sie noch über Nele nachdenken. Es ist komisch, wenn jemand nicht sagen kann, was er denkt oder fühlt. Clara hätte auch gedacht, dass man mit Nele gar nicht richtig spielen kann. Aber das Schaukeln hat trotzdem Spaß gemacht. Müde nimmt sie ihren Kuschelhase Muckel in den Arm. Als Mama zum Gute-Nacht-Sagen und Beten hereinkommt, fragt sie wie immer, und, was war denn heute schön? Da muss Clara nicht lange überlegen. Das Schaukeln, sagt sie sofort und wird dann nachdenklich. Obwohl ich erst etwas Angst hatte. Das verstehe ich, Clara, und das kannst du Gott auch sagen. Ich weiß auch nicht immer, wie ich mich richtig verhalten soll. Gott kann uns aber dabei helfen. Sandra hat mir übrigens erzählt, dass Nelle gerne Lieder mag. Wir können sie also mal zur Kinderstunde einladen. Das findet Clara auch gut und gemeinsam beten sie. Danke, Herr Jesus, dass der Tag so schön war. Bitte hilf doch, dass wir Mut bekommen, das Richtige zu sagen. Und dass Nelle zur Kinderstunde kommen darf, sagt Clara dann noch.

Bevor wir gleich gemeinsam beten, machen wir noch unser Blitzrätsel. Ich stelle euch zwei Fragen zur Geschichte. Ruft die Antwort einfach laut in euer Zimmer. Frage 1. Wer wollte sich den Kindern in den Weg stellen und sie wegschicken? Waren es die römischen Soldaten oder die Jünger von Jesus?

0: Genau, es waren die Jünger. Und danach sprechen wir in Ach Gottes. Markus 10, Vers 14. Das habt ihr toll gemacht.
1: Lasst die Kinder zu mir kommen und hindert sie nicht daran, denn solchen gehört das Himmelreich.

Und zum Schluss wollen wir jetzt noch einmal gemeinsam beten. Herr Jesus Christus, danke, dass für dich kein Kind zu klein oder unwichtig ist. Danke, dass wir dir so wichtig sind, genau wie wir sind. Bitte vergib uns, wo wir Fehler machen. Und hilf uns, jeden Tag eng mit dir zu leben. Segne und behüte alle Kinder an diesem heutigen Tag. Amen.

Das war's für heute in dieser Kindersendung von Radio Segenswelle mit Anna Sawatzki. Schön, dass ihr wieder mit dabei wart. Schaltet auch morgen wieder ein. Und ich sage Tschüss und bis morgen.

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1: Manche Leute würzen ihre Sprache gerne mit Flüchen. Sie halten das für besonders echt oder authentisch und merken häufig gar nicht mehr genau, was sie da eigentlich sagen. Zu fast jeder Feststellung oder Aussage kommt ihnen irgendein Fluch in den Sinn. Auch Menschen, über die sie sich ärgern, bekommen schnell ihr Fett weg. Jesus fordert auf, seine Worte sensibel und bewusst zu wählen. Irgendwann wird Gott jeden Menschen für alle seine dummen Worte zur Rechenschaft ziehen. Zitat: Ich sage euch aber, dass die Menschen Rechenschaft geben müssen am Tag des Gerichts von jedem nichtsnutzigen Wort, das sie reden. Aus deinen Worten wirst du gerechtfertigt werden und aus deinen Worten wirst du verdammt werden. Matthäus 12, Verse 36 und 37. Einige Leute neigen auch zum entgegengesetzten Extrem. Sie segnen alles und jeden, der ihnen in den Weg kommt. Alles ist immer toll und super. Solche Leute wirken zuweilen etwas skurril und abgehoben, aber man mag sie. Denn wer hat schon ernsthaft etwas dagegen, wenn man reichlich Zustimmung und Beifall bekommt, vorgeblich sogar noch von Gott? Auch in der evangelischen Kirche hat man sich zwischenzeitlich fast durchgehend auf Segnen verlegt. Ermahnungen und Warnungen kommen zumeist eben nur schlecht an. Folglich segnet man lieber auch Verhaltensweisen, die Gott eigentlich als Sünde betrachtet. Scheidungen und Wiederheiraten beispielsweise werden dann ebenso gesegnet wie alle anderen Formen des Zusammenlebens. Andere hoffen beim Segnen eher auf die Kraft des positiven Denkens. Häufige optimistische Worte und Gedanken sollen das Erwünschte quasi magisch herbeireden. Die Worte selbst üben Macht aus und bestimmen dann die Realität, so hofft man. Gelegentlich funktioniert diese Form der Selbstmanipulation sogar. Manche Christen haben eine geradezu magische Vorstellung von ihren eigenen und auch von fremden Worten. Sie meinen, ähnlich wie bei den Schöpfungsbefehlen Gottes im ersten Kapitel der Genesis, hätte auch jede ihrer eigenen Aussagen eine innewohnende, unabänderliche Wirkung. Glücklicherweise ist das nicht so. Wie viel Leid würde sonst infolge falscher Worte über alle Christen kommen und auch über den Rest der Welt? Gott weiß, dass manche Worte einfach dumm und unüberlegt waren. Natürlich sollte man trotzdem genau darauf achten, was man sagt und was man nicht sagt. Wer den Mund hält, bewahrt sein Leben. Wer ihn aufreißt, dem droht Verderben. Sprüche 13, Vers 3. Auch in der Bibel wird zuweilen gesegnet und geflucht. Von Menschen und von Gott. Bei Gott ist das allerdings immer wohl überlegt und nicht nur aus einem momentanen Impuls heraus. Gott segnet die Stammväter, Israel oder die Menschen, die sich auf ihn verlassen. Zu Abraham sagt er beispielsweise: Und ich will dich zu einem großen Volk machen und will dich segnen und dir einen großen Namen schaffen und du sollst ein Segen sein. Ich will segnen, die dich segnen und verfluchen, die dich verfluchen. Und in dir sollen gesegnet werden alle Geschlechter auf Erden. 1. Mose 12, Verse 2 und 3. Allen, die Gott folgen wollen, spricht er bereitwillig seinen Segen zu. Zitat: Gelobt sei Gott, der Vater unseres Herrn Jesus Christus, der uns durch ihn mit dem ganzen geistlichen Segen aus der Himmelswelt beschenkt hat. Epheser 1, Vers 3. Auch Christen können einander den Segen Gottes zusprechen, der natürlich nur dann wirksam wird, wenn Gott sich mit diesem Wunsch identifiziert. Paulus segnet auf diese Weise die Gläubigen in Rom. Der Gott der Hoffnung aber erfülle euch mit aller Freude und Friede im Glauben, dass ihr immer reicher werdet an Hoffnung durch die Kraft des Heiligen Geistes. Römer 15, Vers 13. Die hebräischen und griechischen Begriffe für Segen, hebräisch Beracha, griechisch Eulogia, haben ein weites Bedeutungsspektrum. Je nach Kontext können sie als rühmen, preisen, danken, gut reden, jemanden Gutes sagen, Fruchtbarkeit oder Lebenskraft übersetzt werden. Segen ist die vielfältige Zuwendung Gottes in leiblicher sowie in geistlicher Hinsicht. Der Segen Gottes umfasst Stärkung, Schutz, Nahrung, materielle Versorgung, Sündenvergebung, geistliches Wachstum, Heilung und Frieden. Im Kern meint Segnen etwas Gutes über jemanden aussprechen, jemanden etwas Positives wünschen. Der Fluch ist dann ziemlich das Gegenteil davon. Wer flucht, wünscht jemanden etwas Böses. Das hebräische Ara wird zumeist mit verfluchen oder bestrafen übersetzt. Im Neuen Testament finden sich vor allem die Begriffe Anathema, was so viel bedeutet wie Gottes Macht zur Strafe ausgeliefert sein, und Katara, was mit Fluch oder Ermahnung wiedergegeben werden kann. Die Bedeutung von Fluch und Segen steht natürlich immer in direktem Zusammenhang mit der Macht des Sprechenden. Worte repräsentieren nur die Kraft desjenigen, der sie ausspricht. Wenige Worte Gottes können ein ganzes Universum in Existenz rufen. Worte Jesu können einen Menschen gesund machen und ihm die Sünden vergeben. Worte eines mittelalterlichen Königs entschieden häufig über Leben und Tod. Wenn ein einfacher Mensch segnet oder flucht, hat das nur so viel Macht, wie Gott demjenigen zugesteht. Segen oder Fluch haben keine magische, von der Person losgelöste Wirkkraft. Viele Worte, die heute ausgesprochen werden, wirken nur, weil Menschen ihnen Bedeutung beimessen, sich vor ihnen fürchten oder ihnen vertrauen. Dadurch lassen sich Personen verführen, entmutigen oder irritieren. Deshalb mahnt Gott, seine Worte sorgsam zu wählen. Mit derselben Zunge preisen wir Gott, unseren Vater, und mit ihr verfluchen wir die Menschen, die in Gottähnlichkeit geschaffen sind. Aus ein und demselben Mund geht hervor Lobpreis und Fluch. Meine Brüder und Schwestern, das darf nicht sein. Jakobus 3, Verse 9 und 10, vergleiche Sprüche 15, Vers 4 und Sprüche 18, Vers 21. Selbst Gottes Flüche haben oftmals nur eine begrenzte, von ihm selbst bestimmte Reichweite. Wenn Gott eine Strafe ausspricht, beendet er sie gewöhnlich auch wieder. Wenn er die Sünden der Väter bis in die dritte und vierte Generation strafen will, ist danach Schluss für ihn. 2. Mose 34, Vers 7. Wenn ein Mensch innerlich umkehrt und nach Vergebung sucht, dann verzichtet Gott immer wieder auf seinen Fluch oder seine angedrohte Strafe. Jona Kapitel 3. Obwohl Gott segnet, zieht er die Zusage gelegentlich zurück, wenn sich die entsprechenden Menschen von ihm abwenden, wie bei seinem Volk Israel oder der christlichen Gemeinde. 4. Mose Kapitel 14, Hebräer 6, Verse 4 und folgende. Von bösen Wünschen anderer Menschen ist der unter dem Schutz Gottes stehende Christ glücklicherweise weitgehend frei. Sie müssen keine Angst vor den bösen Worten anderer Menschen haben, weil auch in dieser Frage Gott das letzte Wort hat. Wenn Gott segnen will, dann können auch alle negativen Flüche von Menschen nichts daran ändern. Den Segensworten anderer Menschen sollte ein Christ immer mit einer gehörigen Portion Skepsis gegenübertreten. Manche Menschen wünschen vollkommen ehrlich Gutes. Viele verfolgen damit aber auch eine eigennützige Absicht. Sie suchen nach Vorteilen, Anerkennung, Freundschaft, Anhängern und so weiter. Verkäufer und Politiker lernen regelrecht, andere Menschen mit schön lobenden Worten für ihre eigenen Zwecke zu verführen. Deshalb werden Christen schon in der Bibel vor zu vielen schmeichelhaften und zu positiven Worten gewarnt. Hesekiel 13, Vers 10, Matthäus 7, Vers 15 und 2. Timotheus 4, Vers 3. Viele Segnungen Gottes, die sich wirklich schön anhören, sind in der Bibel für ganz spezielle Personen gedacht und nicht für jeden, der auch gerne beschenkt werden will. Es ist ein Missbrauchsversuch, alles Positive der Bibel auf sich zu beziehen und gleichzeitig aber Gottes Mahnungen und Warnungen großzügig zu ignorieren. Nicht jeder an Abraham, Mose oder Petrus gerichtete Segen ist auch automatisch für jeden heute lebenden Christen gedacht. Außerdem ist biblischer Segen durchaus auch an Bedingungen gebunden, beispielsweise Einsicht, Treue und Vergebungsbereitschaft. Matthäus 6, Vers 14. Die Vergebung der Sünden ist für den gedacht, der seine Situation vor Gott ehrlich bekennt und wirklich nach Vergebung sucht. Sie ist an keine besondere Leistung gebunden. Dann aber fordert Gott auch, weitere Schritte zu gehen. Das ist für ihn eine notwendige und logische Konsequenz. Zitat: Denn wie der Leib ohne Geist tot ist, so ist auch der Glaube ohne Werke tot. Jakobus 3, Vers 26, vergleiche Galater 5. Wer wirklich den Schaden der Sünde und die Weisheit Gottes erkannt hat, sollte sich freiwillig auf die Lebensprinzipien Gottes einlassen. Aus Liebe zu ihnen droht Gott seinen Kindern auch schmerzhafte Ermahnungen an, wenn sie sich zu ihrem Schaden zu sehr vom göttlichen Leben entfernen. Hebräer 12, Vers 6. Ermutigende und segnende Worte anderer Menschen trösten, bauen auf und ermutigen. Jeder wird diese Erfahrung schon im eigenen Leben gemacht haben. Wenn solche Worte ehrlich gemeint sind, sollte man sich an ihnen freuen und sie in Erinnerung behalten. Es ist auch wichtig, gute Worte nicht nur zu hören, sondern sie selbst weiterzugeben, wie der Mann aus Sprüche 16, Vers 24. Freundliche Worte sind wie Honig, süß für die Seele und für den Körper gesund. Oder die Frau aus Sprüche 31, Vers 26. Sie öffnet ihren Mund mit Weisheit und auf ihrer Zunge ist gütige Weisung. Auf Gottes Segen kommt es im Leben natürlich am meisten an, weil er die Macht und den Willen hat, seine Wünsche umzusetzen. Gott bestimmt dann allerdings auch die Rahmenbedingungen, in denen er seinen Segen wirksam werden lässt. Lasst kein lästerliches Wort über eure Lippen kommen, sondern habt da, wo es nötig ist, ein gutes Wort, das weiterhilft und allen wohltut. Sonst kränkt ihr den Heiligen Geist, den Gott euch als Siegel aufgeprägt hat. Epheser 4, Verse 29 und 30.

0: Es ist 18 Uhr.
1: Guten Abend, werte Zuhörer am Radio Friesland. Ich begrüße Sie zu den Abendnachrichten heute am Montag, den 3. August. Am Mikrofon Bettina Wiebe. Die Losung für heute. Die Apostel und die Brüder und Schwestern priesen Gott und sprachen: Nun hat Gott also auch den anderen Völkern die Umkehr zum Leben gewährt. Apostelgeschichte 11, Vers 18.
2: Das Wetter.
1: So wie heute gibt es morgen und am Mittwoch einen Mix aus Sonne und Wolken. Dabei muss an allen Tagen mit Gewittern gerechnet werden. Die Höchstwerte sinken von 29 Grad heute auf 25 Grad am Mittwoch. Es weht ein böig auffrischender Wind aus dem Nordosten.
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1: 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Ab heute ist der Parkplatz vor dem Supermarkt aufgrund von Betonierungsarbeiten gesperrt. Bitte nutzen Sie stattdessen den Parkplatz vor der Livreria oder den Parkplatz vor der Kasse und Repuestos mit Zufahrt über die Straße Pioneros, Hauptstraße. Vielen Dank für Ihr Verständnis. Gezeichnet Udo Bergen. 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
1: Der Linse-Notfallknopf ist in Paraguay bereits mehr als 3000 Mal genutzt worden. Der digitale Notfallknopf der Spezialeinheit Grupo Linse ist im ersten Halbjahr 2026 mehr als 3000 Mal aktiviert worden, berichtet La Tribuna. Die Nationalpolizei bewertet den Start der neuen Funktion positiv. Etwa jede dritte Meldung war ein echter Hilferuf. Die übrigen Aktivierungen waren Tests oder wurden von den Nutzern selbst wieder abgebrochen. Die Polizei wurde unter anderem wegen verdächtiger Fahrzeuge, unbekannter Motorradfahrer in Wohngebieten und Ruhestörungen an Wochenenden gerufen. Der Notfallknopf kann immer dann genutzt werden, wenn schnelle Polizeihilfe benötigt wird. Zurzeit arbeitet das System vor allem in Asunción und im Departement Central. Die Anwendung steht jedoch bereits Bürgern im ganzen Land zur Verfügung. Mehr als 2100 Beamte der Linse empfangen die Notrufe direkt auf ihren Einsatzgeräten. Kann die Spezialeinheit einen Einsatz nicht übernehmen, wird die Hilfe mit einer anderen Polizeidienststelle koordiniert. Die Nationalpolizei will das System schrittweise auf weitere Landesteile ausweiten. In Asunción beginnt heute die Paraguay Tech Week. Laut La Tribuna treffen sich bis zum 7. August Unternehmer, Investoren und Technologieexperten aus dem In- und Ausland in Asunción. Die Paraguay Tech Week 2026 soll das Innovationspotenzial des Landes präsentieren und neue Geschäftsmöglichkeiten schaffen. Organisiert wird die Veranstaltung von LAN Accelerator mit Unterstützung des Speed Lab. Teilnehmer aus Mexiko, Uruguay, Argentinien, Bolivien und Chile werden erwartet. Auf dem Programm stehen Vorträge, Schulungen und Netzwerktreffen. Themenschwerpunkte sind unter anderem künstliche Intelligenz, E-Commerce, Investitionen und neue Technologien. Nach Angaben der Veranstalter ist das Interesse aus dem Ausland an Paraguay in den vergangenen Jahren deutlich gestiegen. Immer mehr Unternehmen und Gründer sehen das Land als attraktiven Standort für Technologie und Investitionen. Bereits die erste Paraguay Tech Week zog mehr als 3000 Teilnehmer aus 18 Ländern an. In diesem Jahr soll die Veranstaltung weiter wachsen. Am Donnerstag letzter Woche ist der weltweite Tag gegen den Menschenhandel begangen worden. Wie La Tribuna berichtet, sind in Paraguay in diesem Jahr bereits 57 Fälle von Menschenhandel registriert worden. Zum Welttag gegen Menschenhandel am 30. Juli haben paraguayische Behörden und internationale Organisationen vor der wachsenden Gefahr durch Menschenhandel gewarnt. Nach Angaben der Staatsanwaltschaft wurden zwischen Januar und Juli dieses Jahres 57 Fälle registriert. Besonders betroffen sind die Departamente Alto Paraná mit 20 Ermittlungen, Asunción mit 17 und Central mit 8 Fällen. Die aktuellen Daten zeigen, dass 76% der Opfer Frauen sind und jedes zweite Opfer minderjährig ist. Die meisten Betroffenen verfügen nur über eine geringe Schulbildung und arbeiten im informellen Sektor mit Einkommen unter dem Mindestlohn. Zudem entstehen 91% der gemeldeten Fälle innerhalb Paraguays. Behörden warnen außerdem vor neuen Methoden krimineller Netzwerke. Opfer werden zunehmend über soziale Medien, gefälschte Stellenangebote, angebliche Arbeitsmöglichkeiten im Ausland oder über im Internet aufgebaute Beziehungen angeworben. Als wichtiger Risikofaktor gilt weiterhin das sogenannte Criadasco, bei dem Kinder in fremden Haushalten aufwachsen und dadurch besonders gefährdet sind, später Opfer von Ausbeutung zu werden. Senave führt eine neue Qualitätsnorm für landwirtschaftlichen Kalk ein. Der Nationale Dienst für Pflanzenschutz und Saatgutqualität, Senave, hat eine neue nationale Qualitätsnorm für landwirtschaftlichen Kalk übernommen. Grundlage ist eine Norm des Nationalen Instituts für Technologie, Normung und Metrologie. Sie legt erstmals verbindliche Mindestanforderungen für Kalk fest, der zur Verringerung des Säuregehalts landwirtschaftlicher Böden eingesetzt wird. Außerdem beschreibt sie die vorgeschriebenen Prüfverfahren zur Qualitätskontrolle. Nach den neuen Bestimmungen dürfen Produkte nur in den Phasen vor dem Verkauf verpackt oder als Schüttgut ausgeliefert werden. Für den Vertrieb muss der landwirtschaftliche Kalk ordnungsgemäß verpackt und entsprechend den neuen Vorschriften gekennzeichnet sein. Senave weist darauf hin, dass bereits erteilte Zulassungen ihre Gültigkeit behalten. Bei einer Verlängerung der Registrierung müssen die Hersteller jedoch die Anforderungen der neuen paraguayischen Norm vollständig erfüllen. Mit der Regelung sollen die Qualität der Produkte verbessert und ein einheitlicher Standard für den Einsatz von landwirtschaftlichem Kalk in Paraguay geschaffen werden. Mehr als 46.000 augenärztliche Behandlungen in diesem Jahr. Zwischen Januar und Juli hat das Nationale Programm für Augengesundheit landesweit zahlreiche Menschen medizinisch versorgt. Das berichtet die staatliche Nachrichtenagentur IP. Knapp 38.000 Menschen erhielten Hilfe durch das Gesundheitsministerium. Bei mobilen Einsätzen wurden zusätzlich knapp 3.000 Patienten untersucht und mehr als 3.000 Brillen kostenlos ausgegeben. Außerdem konnten 1.500 Menschen durch kostenfreie Operationen am Grauen Star ihr Sehvermögen zurückerlangen. Das Gesundheitsministerium will mit den mobilen Diensten den Zugang zur augenärztlichen Versorgung, besonders in abgelegenen Regionen des Landes, weiter verbessern. Bibliobus bringt Bücher und Lernspiele nach Campo Aceval. Kinder aus verschiedenen Siedlungen von Campo Aceval im Departement Presidente Hayes konnten in der vergangenen Woche eine besondere Erfahrung machen. Der sogenannte Bibliobus machte vom 29. bis zum 30. Juli Halt im Bezirk und brachte Bücher, Spiele und Lernmaterialien mit. Darüber berichtete Gloria Ramirez von der Kinder- und Jugendberatungsstelle CODENI von Campo Aceval gegenüber ZP30. Das Projekt wurde durch eine Zusammenarbeit zwischen dem Zentrum für frühkindliche Förderung CAIPI in Villa Hayes und der Departementsverwaltung für Kinder und Jugendliche ermöglicht. Mehr als 220 Kinder nahmen insgesamt an den Aktivitäten teil. Sie konnten Geschichten hören, malen, spielen und verschiedene Materialien ausprobieren. Besonders für Kinder in abgelegenen Gemeinden ist dieses Angebot wichtig, da sie sonst nur selten Zugang zu solchen Lernmöglichkeiten haben. Die CODENI von Campo Aceval plant nach Angaben von Ramirez bereits einen weiteren Besuch des Bibliobus im September. Dann sollen noch mehr Siedlungen erreicht werden. Neben diesem Projekt arbeitet die CODENI weiterhin mit Familien, Schulen und anderen Einrichtungen zusammen. Zu ihren Aufgaben gehören unter anderem die Unterstützung von Kindern und Jugendlichen, Präventionsarbeit und die Begleitung von Familien bei schwierigen Situationen.
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1: Japan hat erstmals seit Jahrzehnten gemeinsam mit den USA am Devisenmarkt interveniert, um den schwächelnden Yen zu stützen. Darüber schreibt die Tagesschau. Japan kaufte nach Angaben der japanischen Finanzministerin in Abstimmung mit den USA Yen ein. Der Yen war in den vergangenen Wochen und Monaten stark unter Druck geraten und Ende Juli gegenüber dem US-Dollar auf den schwächsten Stand seit rund 40 Jahren gefallen, unter anderem eine Folge von höheren US-Zinsen und steigenden Erdölpreisen im Zuge des Iran-Kriegs. Eine schwache Währung verbilligt zwar die Exporte einer Volkswirtschaft, wovon Japan in den letzten Jahren deutlich profitierte. Gleichzeitig wird jedoch der Warenimport teurer und die Kaufkraft der eigenen Bevölkerung vermindert. Die japanische Finanzministerin betonte, die Regierung in Japan stehe weiterhin in engem Austausch mit den USA und werde bei Bedarf weitere Maßnahmen am Devisenmarkt ergreifen. Staatliche Währungsinterventionen kommen nur selten vor. Zuletzt gab es eine solch bilateral abgestimmte Maßnahme zwischen Japan und den USA Ende der 1990er Jahre. Zudem intervenierten 2011 die G7-Staaten gemeinsam am Devisenmarkt, um den Yen nach der Erdbeben- und Tsunami-Katastrophe von Fukushima zu stützen. Kuba ist erneut von einem landesweiten Stromausfall getroffen worden. Der staatliche Energieversorger UNE sprach gestern von einer vollständigen Unterbrechung der Stromversorgung. In der Hauptstadt Havanna und im Rest der kommunistisch geführten Karibikinsel gingen schlagartig die Lichter aus, so der ORF. Im kubanischen Stromnetz kommt es wegen der veralteten Technik immer wieder zu Pannen. Eine im Januar von US-Präsident Donald Trump verhängte Ölblockade führte zudem zu einer Unterbrechung der Treibstofflieferungen für Kraftwerke. Die USA machen auch mit Sanktionen Druck auf Kuba. Das Land steckt in seiner schwersten Wirtschaftskrise seit dem Zusammenbruch der Sowjetunion. In Deutschland sind dieses Jahr bisher fast 10.000 Menschen aufgrund hoher Temperaturen gestorben. Wie der Spiegel schreibt, sind nach Schätzungen des Robert-Koch-Instituts in diesem Jahr deutschlandweit 9.800 Menschen wegen hoher Temperaturen gestorben. Mehr als 5.000 der hitzebedingten Sterbefälle in diesem Jahr gehen dem RKI zufolge auf die heißen Tage in der zweiten Junihälfte zurück, als es im Zuge einer Hitzewelle deutschlandweit vielerorts zu Temperaturen um 40 Grad kam. Große Hitze ist besonders für ältere Menschen gefährlich. Laut RKI waren 630 aufgrund von Hitze Verstorbener jünger als 65 Jahre. Mehr als 5.000 waren mindestens 85 Jahre alt. Meist sei die Todesursache eine Kombination aus Hitzeexposition und bestehenden Vorerkrankungen, so das RKI. Weil Hitze daher normalerweise nicht auf dem Totenschein angegeben werde, müssten statistische Methoden angewendet werden, um das Ausmaß hitzebedingter Sterbefälle abzuschätzen, erklärt das Institut. In Brasilien wird Dengue mit einer eigens gezüchteten Mücke bekämpft. Wie die Tagesschau schreibt, hat Brasilien die Zucht von speziellen Mücken im großen Stil erlaubt, um die Übertragung von Dengue-Viren einzudämmen. Das geschieht zum Beispiel in einer sogenannten Mückenfabrik. Es handelt sich um ein Labor mit sterilen Zucht- und Bruträumen für Mücken. Die Gelbfiebermücken, die in dem Labor gezüchtet werden, tragen das Wolbachia-Bakterium in sich, und zwar bestimmte Stämme dieses Bakteriums. Forscher haben sie den Mücken eingepflanzt, so dass Bakterium sich im Insekt vermehrt, und zwar an den Stellen, an denen sich sonst Dengue-Viren vermehren würden. Die Mücken werden in Form von Eiern produziert und in ganz Brasilien und darüber hinaus verschickt. Am Zielort werde dann Wasser in die Kiste geschüttet und aus den Eiern entwickelten sich Mücken, so eine der Wissenschaftlerinnen. Die daraufhin freigelassenen Mücken ersetzen mit der Zeit die Mücken in der Natur. Besonders in Testregionen rund um Rio de Janeiro zeigte sich besonders deutlich, die Zahl der Dengue-Erkrankungen sank um 60-70%, nachdem die Wolbachia-Mücken ausgesetzt worden waren. Die Forscher haben auch beobachtet, dass andere Krankheiten, die diese Mückenart übertragen kann, zurückgegangen sind, etwa Zika oder Chikungunya. Ein weiterer Effekt ist, dass weibliche Mücken das Wolbachia-Bakterium an ihren Nachwuchs vererben. Brasilien verzeichnet regelmäßig eine der höchsten Dengue-Fallzahlen weltweit. Die Krankheit ist endemisch, sie tritt also jedes Jahr auf. 2024 war ein Negativrekordjahr mit mehr als 6 Millionen wahrscheinlichen Denguefällen und mehreren tausend Toten in ganz Brasilien. Mit der Massenproduktion von Mücken hofft die brasilianische Gesundheitsbehörde, der Verbreitung von Dengue entgegenzuwirken. In Kongo sind in nur 3 Monaten mehr als 1500 Ebola-Erkrankte gestorben. Darüber schreibt der Spiegel. Die aktuelle Epidemie ist schon nach wenigen Monaten der drittschwerste bekannte Ausbruch. Besonders bedenklich an dem Ausbruch ist, dass in den meisten Fällen nicht nachverfolgt werden kann, wo sie sich angesteckt haben. So lässt sich der Ausbruch kaum eindämmen. Die Lage droht laut Fachleuten zu eskalieren. Die Weltgesundheitsorganisation hatte Mitte Mai den Gesundheitsnotstand ausgerufen. Der erste nachgewiesene Ebola-Patient starb Ende April. Experten gehen mittlerweile davon aus, dass das Virus schon seit Februar in der Region grassierte. Bislang sind knapp 3400 Fälle im Labor nachgewiesen worden. Im zentralafrikanischen Landes ist ein großes Problem. Soweit die Abendnachrichten für heute am Montag. Auf Wiederhören.

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Die, wird uns wegen unseren Glauben verspotten, laden sich eine sehr große Verantwortung ab. 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Das steht hier so geschrieben, aus wann das all passiert ist. Wir sollen den Vers so verstehen. Die Deutsche, als sie noch lebten, wird das Evangelium gepredigt. Die Deutsche sind Menschen, zu die in ihrer Lebenszeit das Evangelium gepredigt wird und sich bekehrt haben, aber nu am Grab liegen und auf ihre Auferstehung lehren. 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

das Thema für heute Abend. Das beschäftigt sich mit etwas, was heute regelrecht Trend ist, nämlich die Frage der Ökologie oder die Frage der Umwelt. Also, als ich mit meinem Studium angefangen hatte an der Universität in Basel, da war das auch schon sehr in aller Munde, was mich dann unter anderem dazu gebracht hat, auch Ökologie an der Universität zu studieren. Natürlich, Ökologie an der Universität hat jetzt nicht so sehr viel mit christlichem Glauben zu tun, weil das ist eine Mischung aus geisteswissenschaftlichem und naturwissenschaftlichem Studiengang. Damals empfand ich das als eine sehr wichtige Sache, empfinde das heute auch noch als eine wichtige Sache. Und eigentlich fand ich es damals schade, dass das ganze Thema der Ökologie so stark dann politisiert worden ist und bis heute ja auch noch wird, wo man fast den Eindruck hat, die Frage der Ökologie, das ist eine Sache der Atheisten oder der linksorientierten Menschen oder eben der Wähler der Grünen. Und eigentlich müssten wir doch sagen, als Christen ist Ökologie gerade unser persönliches Thema. Wir sind da doch alle am nächsten dran, würde ich einmal sagen. Denn ein Mensch, der Gott nicht kennt, hat auch keinen richtigen, gesunden Bezug zur Natur. Ist jetzt mal meine Behauptung. Denn das kann ganz schnell dahin kommen, dass ich entweder die Natur lediglich ausbeute, wie das in der Phase der industriellen Revolution gewesen war. In der industriellen Revolution ging es bloß Geld verdienen, produzieren, was mit der Umwelt passiert ist, vollkommen egal. Da kümmerte es kein Mensch. Da wurden die Ressourcen ausgebeutet, da wurde die Umwelt vernichtet und belastet und noch viele Menschen sind dran gestorben. In vielen Ländern ist das ja sogar bis heute der Fall. Wir sind ja in Deutschland eher ein Land, was sehr sensibel ist, was ökologische Probleme angeht, weltweit. Weshalb Umwelttechnologie aus Deutschland ja auch weltweit verbreitet wird. Und manche erinnern sich, naja, manche eben nicht, kommt darauf an, wie lange ihr in Deutschland wohnt. Aber in Deutschland in den 50er, 60er Jahren, Ruhrgebiet, das war ja bekannt dafür von der schwarzen Luft und den verseuchten Flüssen. Da, alle, die damals im Ruhrgebiet gewohnt haben, die wussten, deine Wäsche kannst du nur in der Wohnung trocknen, nicht draußen. Wenn du sie draußen trocknest, ist sie wieder schmutzig. Das war so, ich erinnere mich dann noch so an Bilder, ich meine, es war an Mitte der 80er Jahre, als der damalige Bundesumweltminister Töpfer dann das erste Mal durch den Rhein geschwommen ist. Allerdings im Neoprenanzug, ne? Alles zu. Und damit wollte er sagen, der Rhein ist wieder sauber. Also so ganz sauber auch nicht, aber man konnte wenigstens durchschwimmen, ohne zu sterben. Ne? Weil vorher waren alle Industrieabfälle, alles in den Rhein rein. Ne? Die Fische, zum großen Teil gestorben. Und heute kann man da sogar noch wieder angeln. Also ob ich die Fische essen würde, weiß ich auch noch nicht so genau heute, aber angeln kann man, es leben wieder welche drin. Also da sehen wir riesige Veränderungen. Vor ein paar Jahren war ich in Indien. Ich steige da aus in Neu-Delhi und ich habe irgendwie den Eindruck, werde ich krank? Das kratzt mir so im Hals und im Rachen. Und mit der Zeit habe ich gemerkt, das ist die Luftverschmutzung. Ich bin dann hinterher weitergefahren nach Hyderabad, mehr in den Süden von Indien, auch Riesenmetropole, rund 25 Millionen Einwohner, also gar nichts vergleichbar mit Deutschland. Nicht? Da ist ja Berlin selbst eine Kleinstadt dagegen. Aber die Luft da, erschreckend. Ich war in einer Gemeinde, da wohnten die Leute neben Industriegebäuden. Die Hälfte der Gemeinde hat Atemprobleme. Weil mit Umweltverschmutzung und Umweltschutz ist das mit Indien weit, weit zurück. Das sind eher so Situationen, wie wir sie uns vorstellen können, vielleicht vor 100 Jahren in Deutschland. Und gerade bei solchen Fragen, da glaube ich, dass wir als Christen herausgefordert sind, weil wir wissen, dass die Natur eben nicht nur einfach eine Sache ist, nicht nur eine Sache, die wir ausbeuten können für unseren persönlichen Vorteil, sondern dass die Natur, dass diese Welt eine Schöpfung Gottes ist. Und das gibt ja auch einen ganz anderen Blickwinkel dafür. Wenn ich etwas als Geschöpf oder Schöpfung Gottes betrachte, gehe ich anders damit um, als wenn ich davon ausgehe, das ist einfach bloß Materie, das ist ganz egal, das gehört keinem, damit kann ich tun, was ich will. Insofern glaube ich, dass wir gerade als Christen herausgefordert sind, da auch eine Stellungnahme zu geben, die sich abgrenzt gegenüber einer rein materialistischen Auffassung der Natur. Aber ich glaube genauso, dass wir als Christen dazu berufen sind, uns abzugrenzen gegen eine Vergöttlichung der Natur. Das finden wir nämlich heute manchmal im Bereich der Ökologie. Das müssen wir genauso gut Nein sagen, weil die Natur ist nicht göttlich. Die Natur ist auch nicht heilig, sie ist auch nicht perfekt. Wir leben ja in einer gefallenen Schöpfung, die eben nicht so ist, wie Gott sie sich ursprünglich gedacht hat und es gewollt hat.
Und in Deutschland sind wir bei einheimischen Deutschen, die so im Trend leben, ist diese Gefahr viel größer als die Ausbeutung. Das ist eine ganz große Sensibilität, wenn man heute irgendetwas durchsetzen will, sei es höhere Benzinpreise oder eine teurere Jeans, dann kannst du das in jedem Fall mit einem ökologischen Argument. Das trifft jeden in seinem Gewissen, dann kann man alles auch teurer, selbst wenn es gar nicht ökologisch ist, aber du verkaufst es als solches. Also mit ökologisch alles, musst du nur in den Supermarkt gehen. Entweder Bio oder Öko oder sonst irgendwas, kostet dann doppelt so viel und jetzt hast du ein gutes Gewissen. Und da müssen wir sagen, das ist auch nicht, was wir als Christen vertreten. Sondern wir als Christen vertreten ja, diese Natur ist Schöpfung Gottes. Also erster Punkt. Aber diese Schöpfung Gottes ist dem Menschen untergeordnet. Da würden die meisten ökologisch interessierten Menschen heute nicht zustimmen. Wir lesen das schon in der Schöpfungsgeschichte. Ich kann das gerade mal vorlesen. Da steht ja, als der Mensch geschaffen wird am sechsten Tag, 1. Mose Kapitel 1, Vers 24, und Gott sprach, die Erde bringe lebendige Wesen hervor nach ihrer Art. Vieh, Gewürm und Tiere der Erde nach ihrer Art. Und es geschah so. Und Gott machte die Tiere der Erde nach ihrer Art und das Vieh nach seiner Art und alles Gewürm des Erdbodens nach seiner Art. Und Gott sah, dass es gut war. Und Gott sprach, lasst uns Menschen machen nach unserem Bild, uns ähnlich. Die sollen herrschen über die Fische im Meer und über die Vögel des Himmels und über das Vieh und über die Erde, auch über das Gewürm, das auf der Erde kriecht. Also was hier ganz deutlich mit drin steht, ist, der Mensch soll, und zwar noch in der guten Schöpfung vor dem Sündenfall, über diese Natur, auch die belebte Natur, herrschen. Und herrschen bedeutet, ich kann auch diese Natur für meine Interessen benutzen, gebrauchen, verändern. Also diese Natur ist geschaffen nicht vollkommen als Selbstzweck, sondern sie ist geschaffen als Lebensumwelt des Menschen. Hätte es keinen Menschen gegeben, hätte es keine Erde gegeben. Hätte es keinen Menschen gegeben, hätte es keine Tierwelt gegeben. Das ist die biblische Perspektive. Und das zeigt uns dann ganz deutlich, so wie man das früher formuliert hat, der Mensch die Krone der Schöpfung. Oben sozusagen darauf. Und diese Perspektive ist eine ganz andere als diejenige, die uns heute in der Ökologie vermittelt wird. In dem Großteil der ja weltlich geprägten Ökologie geht es darum, dass der Mensch lediglich ein Teil dieser belebten Natur ist, dass die Tiere nicht dem Menschen untergeordnet sind, sondern sind gleichberechtigte Brüder und Schwestern des Menschen. Da merken wir, da kommt es manchmal auch zu ganz seltsamen Entwicklungen. Dann wird gesagt, hier darfst du das nicht bauen, weil da ist eine seltene Krötenart. Und jetzt wird gesagt, diese Krötenart hat genauso viel Rechte und Werte, wie der Mensch sie hat. Manchmal werden die Interessen der Menschen sogar über die eines Tieres gestellt. Also da gibt es beispielsweise in den letzten Jahren große Diskussionen darüber mit Wildschweinen. Darf man die jagen? Gab es ja jetzt die Schweinepest und dann wurde dann gesagt, ja, jetzt muss man die töten, weil die übertragen die Schweinepest. Und dann kamen gleich ökologisch engagierte Menschen und sagten, nein, ihr könnt doch jetzt nicht die Tiere töten. Da habe ich von einer Zeit lang mit einem christlichen Jäger gesprochen. Also, ich weiß ja nicht, ob für euch auch jemand so ein Jagdinteresse hat, aber der hat mir dann gesagt, ja, eben, dass viele dieser Regeln, die von ökologischen Bewegungen umgesetzt werden, zum Schaden der Landwirte sind. Weil dann sagt er, weil es jetzt keine Feinde der Wildschweine gibt, vermehren sich die Wildschweine vollkommen ungeregelt. Und wenn dann kein Jäger sie abschießt, dann sind Wildschweinherden von 50 bis 100 Schweinen, die verwüsten ein ganzes Feld an einem Tag. Aber du kannst nichts gegen sie tun. Und der Staat will das. Oder es gibt ja eine große Begeisterung vieler Ökologieorientierten, dass endlich in Deutschland wieder Wölfe leben. Wo man sagt, also früher waren die Leute froh, dass sie keine Wölfe gehabt haben, weil dann die Wölfe, genauso wie damals wie heute, die wollen natürlich was fressen. Und Wölfe sind in erster Linie Fleischfresser. Also es gibt ja auch manche, die wollen Wölfe zu Veganem erziehen. Aber das klappt meistens nicht. Und was machen die Wölfe? Für die ist ja viel einfacher, du frisst da ein paar Schafe, die den Bauern gehören, als du jagst hinter irgendwelchen Rehen her. Die Rehe laufen weg, viel anstrengender, die sind alle schon schön im Pferch, die können gar nicht weglaufen, gehst du rein, frisst dich voll, das war's. Also wir sehen heute Aspekte, wo Tiere einen ganz besonderen Wert bekommen, der dann abgemessen wird gegen das Interesse des Menschen und manchmal sogar darüber gestellt wird. Manche Dinge, die uns heute schwer verständlich sind. Also wenn ihr Umweltvorschriften nachlest, zum Beispiel,
falls ihr bei euch im Garten Probleme habt mit Maulwürfen. Also wenn ich das noch richtig im Kopf habe, ist, du kannst für das Töten eines Maulwurfs Strafen bis zu 20.000 Euro bezahlen. Also wenn einer da ist, der das anzeigt, ne? Maulwürfe. Jetzt bin ich auch nicht dafür, Maulwürfe einfach zu töten. Das ist ja vor allem verboten, ne? Das ist ja illegal und so. Aber wenn du eine Omi zusammenschlägst oder beraubst, da gibt es höchstens eine kleine Ermahnung mit 10 Sozialstunden. Tötest du den Maulwurf, bis zu 20.000 Euro Strafe. Also was ich damit einfach sagen will, ist, weil manche Leute sehr, sehr stark auf diese ökologischen Aspekte achten, sind sie sehr, sehr stark in den Vordergrund geschoben, wird sehr, sehr stark damit argumentiert. Und an vielen Stellen ist es so, dass Mensch und Tier auf eine Stufe gestellt werden, manchmal sogar der Mensch unter das Interesse der Tiere oder der Natur. Woher kommt das? Das liegt natürlich an der Evolutionstheorie. Denn die Evolutionstheorie sagt ja, dass der Mensch eben nicht Ergebnis eines Schöpferaktes Gottes ist, sondern dass der Mensch eine zufällige Entwicklung aus dem Tierreich ist. Und der Mensch wird vielleicht auch mal untergehen. Und jetzt sagt man, das, was erhalten bleiben muss, das ist die Evolution, das ist die Natur. Und der Mensch, also ich habe sogar schon gelesen von Ökologen, die sagen, der Mensch ist ein Parasit. Der schadet. Am besten wäre es, wenn es den Menschen nicht mehr gäbe. Dann würde die Natur sich frei entfalten und dann wäre alles viel besser und friedlicher als der Mensch, der sich gegen alles durchsetzt. Und da merken wir, das ist eine Einstellung, die wir als Christen so nicht vertreten können. Der Mensch ist nicht ein Parasit, er ist nach dem Bilde Gottes geschaffen, mit den negativen und positiven Seiten. Und der Mensch soll über die Tiere herrschen, haben wir da gelesen. Also das ist die eine Seite, der Mensch ist nach biblischer Auffassung über die Natur gestellt. Das bedeutet aber gleichzeitig auch, wenn wir im nächsten Kapitel weiterlesen, nämlich Kapitel 2, dann lesen wir ab Vers 15, und Gott der Herr nahm den Menschen und setzte ihn in den Garten Eden, damit er ihn bebaue und bewahre. Also hier ist ein Auftrag an den Menschen, er soll den Garten im Auftrag Gottes verwalten und auch bewahren. Also verwalten bedeutet ja, er kann ihn nutzen, er muss ihn pflegen. Verwalten bedeutet gleich mehrere Sachen. Das bedeutet nämlich auch, dass ich mir im Bewusstsein bin, ich bin nicht der Eigentümer dieser Welt. Und dann gehe ich ja anders damit um. Also juristisch wisst ihr ja, gibt es einen Unterschied zwischen Eigentümer und Besitzer. Also wenn ich das richtig im Kopf habe, ist das so, wenn du eine Wohnung mietest, dann bist du der Besitzer, aber du bist nicht der Eigentümer. Und mit einem Eigentum gehst du normalerweise anders um, als mit etwas, was du nur geliehen hast. Also hoffe ich doch mal. Im Normalfall, also manche Leute machen es genau falsch herum, die sagen, was mir nicht gehört, mache ich kaputt, und was mir gehört, pflege ich. Nein, eigentlich sollte es eher so sein, wenn dir etwas gehört, dann kannst du damit machen, was du willst, es gehört dir ja. Wenn du etwas leihst, dann solltest du besonders vorsichtig damit umgehen, weil es ja jemandem anders gehört und du bist rechenschaftspflichtig demjenigen, dem es gehört. Und genau das ist unsere Position mit der Welt, in der wir leben. Alles, was du hast, ist eine Leihgabe Gottes. Und für alles, was du hast, wird Gott von dir Rechenschaft fordern. Was hast du damit gemacht? Also das ist ja eine Perspektive, die gilt sowohl für unser Eigentum, dann ist ja uns vollkommen klar, alles, was wir an Eigentum haben, dein Haus, was du hast, oder dein Auto, wirst du nicht mit in den Himmel nehmen können. Das bleibt alles auf der Erde. Du hast es von Gott geliehen bekommen, anvertraut bekommen, für die Zeit, die du hier auf der Erde lebst. Und genauso gilt es auch für die Natur. Die Pflanzen oder Tiere sind uns gegeben, wir können sie nutzen, aber sie gehören eigentlich Gott. Keiner von uns kann irgendein Tier schaffen, sondern du kannst die Tiere sich vermehren lassen, das ja. Aber wir können kein Leben schaffen, wir können auch keine Tiere schaffen, sondern das Leben schafft ja Gott. Wir können diese Tiere hinterher nutzen für unsere Zwecke. Und jetzt sollen wir sie so nutzen, dass wir sehen, dieses Tier ist Eigentum Gottes und nicht unseres. Es ist auch eine Schöpfung Gottes. Das heißt, die Tiere haben auch einen Wert an sich. Es ist nicht nur so, dass sie wie Steine sind oder wie Wasser sind, sondern Tiere sind Geschöpfe Gottes. Wir lesen im Alten Testament, auch Tiere haben eine Seele, kein Geist. Also der Geist ist ja das, was uns mit Gott in Verbindung bringt, aber es wird von den Tieren auch von einer Seele gesprochen. Also sie haben Empfinden, also viele Tiere haben Empfinden, wir merken, sie haben Schmerzen oder Hunger oder sonst irgendwie etwas. Und dann sollen wir sie entsprechend behandeln, nicht auf einer Augenhöhe mit dem Menschen, wir dürfen sie nutzen, aber sie haben auch einen Wert an sich und sie gehören uns nicht, wir haben sie für die Verwaltung und sie gehören Gott.
Und dieser Gedanke der Verwalterschaft, so könnte ich das sagen, das ist ja genau, was dem Adam gegeben ist, so sollten wir auch an die Natur und so sollten wir auch an unseren Besitz herangehen. Das spielt eine wichtige Rolle. Im Alten Testament gibt es übrigens auch ein paar Stellen, die uns so in die Nähe von Tierschutz bringen. Also wir sagen, das ist ja hier so wie Tierschutz. Also da beispielsweise schlage ich hier mal auf aus den Sprüchen, und zwar Sprüche 12, Vers 10. Sprüche 12, Vers 10. Der Gerechte erbarmt sich über sein Vieh, das Herz der Gottlosen aber ist grausam. Also die Sprüche sind ja in jedem Spruch ist dann was anderes. Aber hier eine ziemlich deutliche Aussage, der Gerechte erbarmt sich über sein Vieh. Der Ungerechte, der ist grausam, also der Gottlose. Hier wird ganz deutlich gesagt, bist du fromm, dann merkt es das Vieh im Stall. So könnte man es sagen. Und das sollte auch tatsächlich so sein. Das heißt, wer mit Tieren oder Pflanzen umgeht, dann ist auch, wie du mit ihnen umgehst, also nicht nur, wie du mit Menschen umgehst, sondern auch hier deutlich, wie du mit dem Vieh umgehst. Oder wir haben ja diese Aussage, dem Ochsen, der da drischt, sollst du das Maul nicht verbinden. Das kommt ja im Neuen Testament als für die Entlohnung der Ältesten, zitiert Paulus das im 1. Timotheusbrief. Es kommt aber aus dem Alten Testament als Tierschutzvorschrift. Das heißt, wenn der Ochse für dich arbeitet und drischt, dann sollst du ihm auch zu fressen geben, was er braucht. Du kannst nicht deinen Ochsen arbeiten lassen und ihm nicht zu fressen geben. Das ist eine Tierschutzvorschrift, die wir heute genauso anwenden können. Bist du Bauer oder gehst du mit Tieren um, dann gib ihnen das, was sie brauchen, wenn die Tiere für dich arbeiten oder du dadurch dein Geld verdienst. Also auch das schränkt ein unsere Verfügungsgewalt über die Tiere.

0: Es ist 21 Uhr.
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2: Dritter August, Johannes Kapitel 7, Verse 40 bis 52. Als die Menge das hörte, meinten einige: Bestimmt ist dieser Mann der Prophet. Andere sagten: Er ist der Christus. Wieder andere wandten dagegen ein: Das kann nicht sein. Oder kommt der Christus etwa aus Galiläa? In der Schrift steht, dass der Messias aus dem königlichen Geschlecht Davids geboren wird, und zwar in Bethlehem, dem Dorf, in dem David geboren wurde. So war die Menge unterschiedlicher Meinung über ihn. Und einige wollten ihn verhaften lassen, aber niemand legte Hand an ihn. Die Männer der Tempelwache, die ausgeschickt worden waren, um ihn zu verhaften, kehrten unverrichteter Dinge zu den obersten Priestern und Pharisäern zurück. »Warum habt ihr ihn nicht mitgebracht?«, wollten diese wissen. »Noch nie haben wir einen Menschen so sprechen hören«, antworteten die Männer. »Habt ihr euch etwa auch von ihm in die Irre führen lassen?«, spotteten die Pharisäer. »Glaubt auch nur ein einziger der oberen Priester oder Pharisäer an ihn? Aber nur dieses Volk, diese Menschen, die das Gesetz nicht kennen, diese Menschen, die verflucht sind.« Da sagte Nikodemus, der selbst Pharisäer war und Jesus einmal aufgesucht hatte: »Entspricht es etwa unserem Gesetz, einen Mann zu verurteilen, ehe man ihn angehört und erkannt hat, ob er schuldig ist?« Sie erwiderten: »Stammst du etwa auch aus Galiläa? Forsche doch in der Schrift nach, dann wirst du es selbst sehen. Aus Galiläa kommt kein Prophet.«